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1: Die Lage am Ölmarkt hat sich nach einem Drohnenangriff auf eine wichtige Pipeline in Saudi-Arabien weiter verschärft. Saudi-Arabien bestätigte, dass die East-West-Pipeline am Donnerstag getroffen wurde. Die Leitung transportiert einen Teil des saudischen Öls am Persischen Golf vorbei zum Roten Meer. Der Betrieb wurde vorsorglich eingestellt, die irakische Regierung leitete Ermittlungen ein. Der Ölpreis der Sorte WTI stieg zunächst auf 110 Dollar je Barrel und fiel danach wieder deutlich. Die starken Preisschwankungen erhöhen auch den Druck auf Energiepreise und Inflation in Europa. Die Houthi-Miliz hat nach Angaben jemenitischer Regierungsquellen weitere Gebiete an der Rotmeerküste eingenommen. Betroffen sind auch Inseln in der Meerenge Bab al-Mandab, dem Zugang zum Roten Meer und zum Suezkanal. Die Wasserstraße ist eine der wichtigsten Handelsrouten zwischen Asien und Europa. Reedereien fürchten neue Angriffe auf Tanker und Frachtschiffe. Umwege um das Kap der Guten Hoffnung würden Lieferzeiten und Transportkosten deutlich erhöhen. Das kann auch die Preise für Waren und Treibstoff in Deutschland beeinflussen. Der ukrainische Präsident Volodymyr Zelensky hat sich zu einem Treffen mit Wladimir Putin bereit erklärt. Voraussetzung wäre, dass beide zum G20-Gipfel im Dezember in Miami eingeladen werden. Zelensky sagte, die beiden müssten miteinander sprechen und Entscheidungen treffen. Entscheidend sei nicht der Austausch von Worten, sondern ein Ergebnis. Ende September will Zelensky außerdem US-Präsident Donald Trump treffen. Die jüngsten diplomatischen Kontakte haben bislang keinen Durchbruch für ein Ende des Krieges gebracht. Deutschland will beim EU-Arktis-Gipfel am Wochenende die Sicherheit in der Arktis stärker in den Mittelpunkt rücken. Im Mittelpunkt steht die überarbeitete Arktis-Strategie der Europäischen Union. Regierungskreise verweisen dabei auf die militärische Aufrüstung Russlands in der Region. Beraten werden außerdem Infrastruktur, digitale Verbindungen und die Widerstandsfähigkeit der arktischen Staaten. Auch Nachhaltigkeit soll Thema des Treffens sein. Die Arktis gewinnt wegen neuer Schifffahrtswege und Rohstoffvorkommen international an Bedeutung. In Nordfrankreich ist ein Regionalzug mit rund 180 Fahrgästen entgleist. Der Zug war zwischen Rouen und Caen mit einem bislang unbekannten Objekt zusammengestoßen. Ein Waggon kippte um, 4 weitere sprangen aus den Schienen. Mindestens 44 Menschen wurden verletzt, eine Frau erlitt schwere Verletzungen. Die Ursache des Zusammenstoßes wird untersucht.
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1: In der Nacht bleibt es meist stark bewölkt, dazu setzt von Norden her Regen ein. Am Tag ist der Himmel in unserer Region überwiegend grau, immer wieder fällt Regen, örtlich sind auch Schauer dabei. Im Norden des Sendegebiets wird es deutlich kühler mit Höchstwerten um 18 Grad. Nach Süden hin erreichen die Werte etwa 21 Grad. Der Wind weht meist schwach bis mäßig. In der Nacht zu Montag lässt der Regen nach, die Wolken bleiben aber zunächst dicht. Der Montag bringt dann einen ruhigeren Tag mit vielen Wolken, gelegentlich etwas Sonne und Temperaturen um 21 Grad. Am Dienstag wird es freundlicher und wärmer. Nach örtlichem Nebel am Morgen scheint häufiger die Sonne. Es bleibt trocken bei bis zu 24 Grad.
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1: Die Lage am Ölmarkt hat sich nach einem Drohnenangriff auf eine wichtige Pipeline in Saudi-Arabien weiter verschärft. Saudi-Arabien bestätigte, dass die East-West-Pipeline am Donnerstag getroffen wurde. Die Leitung transportiert einen Teil des saudischen Öls am Persischen Golf vorbei zum Roten Meer. Der Betrieb wurde vorsorglich eingestellt, die irakische Regierung leitete Ermittlungen ein. Der Ölpreis der Sorte WTI stieg zunächst auf 110 Dollar je Barrel und fiel danach wieder deutlich. Die starken Preisschwankungen erhöhen auch den Druck auf Energiepreise und Inflation in Europa. Die Houthi-Miliz hat nach Angaben jemenitischer Regierungsquellen weitere Gebiete an der Rotmeerküste eingenommen. Betroffen sind auch Inseln in der Meerenge Bab al-Mandab, dem Zugang zum Roten Meer und zum Suezkanal. Die Wasserstraße ist eine der wichtigsten Handelsrouten zwischen Asien und Europa. Reedereien fürchten neue Angriffe auf Tanker und Frachtschiffe. Umwege um das Kap der Guten Hoffnung würden Lieferzeiten und Transportkosten deutlich erhöhen. Das kann auch die Preise für Waren und Treibstoff in Deutschland beeinflussen. Der ukrainische Präsident Volodymyr Zelensky hat sich zu einem Treffen mit Wladimir Putin bereit erklärt. Voraussetzung wäre, dass beide zum G20-Gipfel im Dezember in Miami eingeladen werden. Zelensky sagte, die beiden müssten miteinander sprechen und Entscheidungen treffen. Entscheidend sei nicht der Austausch von Worten, sondern ein Ergebnis. Ende September will Zelensky außerdem US-Präsident Donald Trump treffen. Die jüngsten diplomatischen Kontakte haben bislang keinen Durchbruch für ein Ende des Krieges gebracht. Deutschland will beim EU-Arktis-Gipfel am Wochenende die Sicherheit in der Arktis stärker in den Mittelpunkt rücken. Im Mittelpunkt steht die überarbeitete Arktis-Strategie der Europäischen Union. Regierungskreise verweisen dabei auf die militärische Aufrüstung Russlands in der Region. Beraten werden außerdem Infrastruktur, digitale Verbindungen und die Widerstandsfähigkeit der arktischen Staaten. Auch Nachhaltigkeit soll Thema des Treffens sein. Die Arktis gewinnt wegen neuer Schifffahrtswege und Rohstoffvorkommen international an Bedeutung. In Nordfrankreich ist ein Regionalzug mit rund 180 Fahrgästen entgleist. Der Zug war zwischen Rouen und Caen mit einem bislang unbekannten Objekt zusammengestoßen. Ein Waggon kippte um, 4 weitere sprangen aus den Schienen. Mindestens 44 Menschen wurden verletzt, eine Frau erlitt schwere Verletzungen. Die Ursache des Zusammenstoßes wird untersucht.
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1: In der Nacht bleibt es meist stark bewölkt, dazu setzt von Norden her Regen ein. Am Tag ist der Himmel in unserer Region überwiegend grau, immer wieder fällt Regen, örtlich sind auch Schauer dabei. Im Norden des Sendegebiets wird es deutlich kühler mit Höchstwerten um 18 Grad. Nach Süden hin erreichen die Werte etwa 21 Grad. Der Wind weht meist schwach bis mäßig. In der Nacht zu Montag lässt der Regen nach, die Wolken bleiben aber zunächst dicht. Der Montag bringt dann einen ruhigeren Tag mit vielen Wolken, gelegentlich etwas Sonne und Temperaturen um 21 Grad. Am Dienstag wird es freundlicher und wärmer. Nach örtlichem Nebel am Morgen scheint häufiger die Sonne. Es bleibt trocken bei bis zu 24 Grad.
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1: Die Lage am Ölmarkt hat sich nach einem Drohnenangriff auf eine wichtige Pipeline in Saudi-Arabien weiter verschärft. Saudi-Arabien bestätigte, dass die East-West-Pipeline am Donnerstag getroffen wurde. Die Leitung transportiert einen Teil des saudischen Öls am Persischen Golf vorbei zum Roten Meer. Der Betrieb wurde vorsorglich eingestellt, die irakische Regierung leitete Ermittlungen ein. Der Ölpreis der Sorte WTI stieg zunächst auf 110 Dollar je Barrel und fiel danach wieder deutlich. Die starken Preisschwankungen erhöhen auch den Druck auf Energiepreise und Inflation in Europa. Die Houthi-Miliz hat nach Angaben jemenitischer Regierungsquellen weitere Gebiete an der Rotmeerküste eingenommen. Betroffen sind auch Inseln in der Meerenge Bab al-Mandab, dem Zugang zum Roten Meer und zum Suezkanal. Die Wasserstraße ist eine der wichtigsten Handelsrouten zwischen Asien und Europa. Reedereien fürchten neue Angriffe auf Tanker und Frachtschiffe. Umwege um das Kap der Guten Hoffnung würden Lieferzeiten und Transportkosten deutlich erhöhen. Das kann auch die Preise für Waren und Treibstoff in Deutschland beeinflussen. Der ukrainische Präsident Volodymyr Zelensky hat sich zu einem Treffen mit Wladimir Putin bereit erklärt. Voraussetzung wäre, dass beide zum G20-Gipfel im Dezember in Miami eingeladen werden. Zelensky sagte, die beiden müssten miteinander sprechen und Entscheidungen treffen. Entscheidend sei nicht der Austausch von Worten, sondern ein Ergebnis. Ende September will Zelensky außerdem US-Präsident Donald Trump treffen. Die jüngsten diplomatischen Kontakte haben bislang keinen Durchbruch für ein Ende des Krieges gebracht. Deutschland will beim EU-Arktis-Gipfel am Wochenende die Sicherheit in der Arktis stärker in den Mittelpunkt rücken. Im Mittelpunkt steht die überarbeitete Arktis-Strategie der Europäischen Union. Regierungskreise verweisen dabei auf die militärische Aufrüstung Russlands in der Region. Beraten werden außerdem Infrastruktur, digitale Verbindungen und die Widerstandsfähigkeit der arktischen Staaten. Auch Nachhaltigkeit soll Thema des Treffens sein. Die Arktis gewinnt wegen neuer Schifffahrtswege und Rohstoffvorkommen international an Bedeutung. In Nordfrankreich ist ein Regionalzug mit rund 180 Fahrgästen entgleist. Der Zug war zwischen Rouen und Caen mit einem bislang unbekannten Objekt zusammengestoßen. Ein Waggon kippte um, 4 weitere sprangen aus den Schienen. Mindestens 44 Menschen wurden verletzt, eine Frau erlitt schwere Verletzungen. Die Ursache des Zusammenstoßes wird untersucht.
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1: In der Nacht bleibt es meist stark bewölkt, dazu setzt von Norden her Regen ein. Am Tag ist der Himmel in unserer Region überwiegend grau, immer wieder fällt Regen, örtlich sind auch Schauer dabei. Im Norden des Sendegebiets wird es deutlich kühler mit Höchstwerten um 18 Grad. Nach Süden hin erreichen die Werte etwa 21 Grad. Der Wind weht meist schwach bis mäßig. In der Nacht zu Montag lässt der Regen nach, die Wolken bleiben aber zunächst dicht. Der Montag bringt dann einen ruhigeren Tag mit vielen Wolken, gelegentlich etwas Sonne und Temperaturen um 21 Grad. Am Dienstag wird es freundlicher und wärmer. Nach örtlichem Nebel am Morgen scheint häufiger die Sonne. Es bleibt trocken bei bis zu 24 Grad.
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1: Die Lage am Ölmarkt hat sich nach einem Drohnenangriff auf eine wichtige Pipeline in Saudi-Arabien weiter verschärft. Saudi-Arabien bestätigte, dass die East-West-Pipeline am Donnerstag getroffen wurde. Die Leitung transportiert einen Teil des saudischen Öls am Persischen Golf vorbei zum Roten Meer. Der Betrieb wurde vorsorglich eingestellt, die irakische Regierung leitete Ermittlungen ein. Der Ölpreis der Sorte WTI stieg zunächst auf 110 Dollar je Barrel und fiel danach wieder deutlich. Die starken Preisschwankungen erhöhen auch den Druck auf Energiepreise und Inflation in Europa. Die Houthi-Miliz hat nach Angaben jemenitischer Regierungsquellen weitere Gebiete an der Rotmeerküste eingenommen. Betroffen sind auch Inseln in der Meerenge Bab al-Mandab, dem Zugang zum Roten Meer und zum Suezkanal. Die Wasserstraße ist eine der wichtigsten Handelsrouten zwischen Asien und Europa. Reedereien fürchten neue Angriffe auf Tanker und Frachtschiffe. Umwege um das Kap der Guten Hoffnung würden Lieferzeiten und Transportkosten deutlich erhöhen. Das kann auch die Preise für Waren und Treibstoff in Deutschland beeinflussen. Der ukrainische Präsident Volodymyr Zelensky hat sich zu einem Treffen mit Wladimir Putin bereit erklärt. Voraussetzung wäre, dass beide zum G20-Gipfel im Dezember in Miami eingeladen werden. Zelensky sagte, die beiden müssten miteinander sprechen und Entscheidungen treffen. Entscheidend sei nicht der Austausch von Worten, sondern ein Ergebnis. Ende September will Zelensky außerdem US-Präsident Donald Trump treffen. Die jüngsten diplomatischen Kontakte haben bislang keinen Durchbruch für ein Ende des Krieges gebracht. Deutschland will beim EU-Arktis-Gipfel am Wochenende die Sicherheit in der Arktis stärker in den Mittelpunkt rücken. Im Mittelpunkt steht die überarbeitete Arktis-Strategie der Europäischen Union. Regierungskreise verweisen dabei auf die militärische Aufrüstung Russlands in der Region. Beraten werden außerdem Infrastruktur, digitale Verbindungen und die Widerstandsfähigkeit der arktischen Staaten. Auch Nachhaltigkeit soll Thema des Treffens sein. Die Arktis gewinnt wegen neuer Schifffahrtswege und Rohstoffvorkommen international an Bedeutung. In Nordfrankreich ist ein Regionalzug mit rund 180 Fahrgästen entgleist. Der Zug war zwischen Rouen und Caen mit einem bislang unbekannten Objekt zusammengestoßen. Ein Waggon kippte um, vier weitere sprangen aus den Schienen. Mindestens 44 Menschen wurden verletzt, eine Frau erlitt schwere Verletzungen. Die Ursache des Zusammenstoßes wird untersucht.
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1: Der Morgen startet im Radio NWW-Land grau und gebietsweise regnerisch. Vor allem im Norden fällt zeitweise Regen, weiter südlich sind auch trockene Abschnitte möglich. Im weiteren Tagesverlauf bleibt es meist stark bewölkt, immer wieder ziehen Regen und Schauer durch. Im Norden des Sendegebiets erreichen die Temperaturen nur etwa 18 Grad, im Süden sind bis zu 21 Grad drin. Der Wind weht schwach bis mäßig. Zum Abend hin lässt der Regen langsam nach, die Wolken bleiben aber noch dicht. Am Montag zeigt sich der Himmel weiter oft wolkig bis bedeckt, dazu gibt es nur vereinzelt etwas Regen. Die Werte erreichen rund 21 Grad. Am Dienstag wird es freundlicher und wärmer, nach örtlichem Nebel am Morgen scheint häufiger die Sonne, Regen ist nicht in Sicht und die Temperatur steigt auf bis zu 24 Grad.
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1: Die Lage am Ölmarkt hat sich nach einem Drohnenangriff auf eine wichtige Pipeline in Saudi-Arabien weiter verschärft. Saudi-Arabien bestätigte, dass die East-West-Pipeline am Donnerstag getroffen wurde. Die Leitung transportiert einen Teil des saudischen Öls am Persischen Golf vorbei zum Roten Meer. Der Betrieb wurde vorsorglich eingestellt, die irakische Regierung leitete Ermittlungen ein. Der Ölpreis der Sorte WTI stieg zunächst auf $110 je Barrel und fiel danach wieder deutlich. Die starken Preisschwankungen erhöhen auch den Druck auf Energiepreise und Inflation in Europa. Die Houthi-Miliz hat nach Angaben jemenitischer Regierungsquellen weitere Gebiete an der Rotmeerküste eingenommen. Betroffen sind auch Inseln in der Meerenge Bab al-Mandab, dem Zugang zum Roten Meer und zum Suezkanal. Die Wasserstraße ist eine der wichtigsten Handelsrouten zwischen Asien und Europa. Reedereien fürchten neue Angriffe auf Tanker und Frachtschiffe. Umwege um das Kap der Guten Hoffnung würden Lieferzeiten und Transportkosten deutlich erhöhen. Das kann auch die Preise für Waren und Treibstoff in Deutschland beeinflussen. Der ukrainische Präsident Volodymyr Zelensky hat sich zu einem Treffen mit Wladimir Putin bereit erklärt. Voraussetzung wäre, dass beide zum G20-Gipfel im Dezember in Miami eingeladen werden. Zelensky sagte, die beiden müssten miteinander sprechen und Entscheidungen treffen. Entscheidend sei nicht der Austausch von Worten, sondern ein Ergebnis. Ende September will Zelensky außerdem US-Präsident Donald Trump treffen. Die jüngsten diplomatischen Kontakte haben bislang keinen Durchbruch für ein Ende des Krieges gebracht. Deutschland will beim EU-Arktis-Gipfel am Wochenende die Sicherheit in der Arktis stärker in den Mittelpunkt rücken. Im Mittelpunkt steht die überarbeitete Arktis-Strategie der Europäischen Union. Regierungskreise verweisen dabei auf die militärische Aufrüstung Russlands in der Region. Beraten werden außerdem Infrastruktur, digitale Verbindungen und die Widerstandsfähigkeit der arktischen Staaten. Auch Nachhaltigkeit soll Thema des Treffens sein. Die Arktis gewinnt wegen neuer Schifffahrtswege und Rohstoffvorkommen international an Bedeutung. In Nordfrankreich ist ein Regionalzug mit rund 180 Fahrgästen entgleist. Der Zug war zwischen Rouen und Caen mit einem bislang unbekannten Objekt zusammengestoßen. Ein Waggon kippte um, vier weitere sprangen aus den Schienen. Mindestens 44 Menschen wurden verletzt, eine Frau erlitt schwere Verletzungen. Die Ursache des Zusammenstoßes wird untersucht.
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1: Der Morgen startet im Radio NWW-Land grau und gebietsweise regnerisch. Vor allem im Norden fällt zeitweise Regen, weiter südlich sind auch trockene Abschnitte möglich. Im weiteren Tagesverlauf bleibt es meist stark bewölkt, immer wieder ziehen Regen und Schauer durch. Im Norden des Sendegebiets erreichen die Temperaturen nur etwa 18 Grad, im Süden sind bis zu 21 Grad drin. Der Wind weht schwach bis mäßig. Zum Abend hin lässt der Regen langsam nach, die Wolken bleiben aber noch dicht. Am Montag zeigt sich der Himmel weiter oft wolkig bis bedeckt, dazu gibt es nur vereinzelt etwas Regen. Die Werte erreichen rund 21 Grad. Am Dienstag wird es freundlicher und wärmer, nach örtlichem Nebel am Morgen scheint häufiger die Sonne, Regen ist nicht in Sicht und die Temperatur steigt auf bis zu 24 Grad.
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1: Die Lage am Ölmarkt hat sich nach einem Drohnenangriff auf eine wichtige Pipeline in Saudi-Arabien weiter verschärft. Saudi-Arabien bestätigte, dass die East-West-Pipeline am Donnerstag getroffen wurde. Die Leitung transportiert einen Teil des saudischen Öls am Persischen Golf vorbei zum Roten Meer. Der Betrieb wurde vorsorglich eingestellt, die irakische Regierung leitete Ermittlungen ein. Der Ölpreis der Sorte WTI stieg zunächst auf 110 Dollar je Barrel und fiel danach wieder deutlich. Die starken Preisschwankungen erhöhen auch den Druck auf Energiepreise und Inflation in Europa. Die Houthi-Miliz hat nach Angaben jemenitischer Regierungsquellen weitere Gebiete an der Rotmeerküste eingenommen. Betroffen sind auch Inseln in der Meerenge Bab al-Mandab, dem Zugang zum Roten Meer und zum Suezkanal. Die Wasserstraße ist eine der wichtigsten Handelsrouten zwischen Asien und Europa. Reedereien fürchten neue Angriffe auf Tanker und Frachtschiffe. Umwege um das Kap der Guten Hoffnung würden Lieferzeiten und Transportkosten deutlich erhöhen. Das kann auch die Preise für Waren und Treibstoff in Deutschland beeinflussen. Der ukrainische Präsident Volodymyr Zelensky hat sich zu einem Treffen mit Wladimir Putin bereit erklärt. Voraussetzung wäre, dass beide zum G20-Gipfel im Dezember in Miami eingeladen werden. Zelensky sagte, die beiden müssten miteinander sprechen und Entscheidungen treffen. Entscheidend sei nicht der Austausch von Worten, sondern ein Ergebnis. Ende September will Zelensky außerdem US-Präsident Donald Trump treffen. Die jüngsten diplomatischen Kontakte haben bislang keinen Durchbruch für ein Ende des Krieges gebracht. Deutschland will beim EU-Arktis-Gipfel am Wochenende die Sicherheit in der Arktis stärker in den Mittelpunkt rücken. Im Mittelpunkt steht die überarbeitete Arktis-Strategie der Europäischen Union. Regierungskreise verweisen dabei auf die militärische Aufrüstung Russlands in der Region. Beraten werden außerdem Infrastruktur, digitale Verbindungen und die Widerstandsfähigkeit der arktischen Staaten. Auch Nachhaltigkeit soll Thema des Treffens sein. Die Arktis gewinnt wegen neuer Schifffahrtswege und Rohstoffvorkommen international an Bedeutung. In Nordfrankreich ist ein Regionalzug mit rund 180 Fahrgästen entgleist. Der Zug war zwischen Rouen und Caen mit einem bislang unbekannten Objekt zusammengestoßen. Ein Waggon kippte um, vier weitere sprangen aus den Schienen. Mindestens 44 Menschen wurden verletzt, eine Frau erlitt schwere Verletzungen. Die Ursache des Zusammenstoßes wird untersucht.
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1: Der Morgen startet im Radio NWW-Land grau und gebietsweise regnerisch. Vor allem im Norden fällt zeitweise Regen, weiter südlich sind auch trockene Abschnitte möglich. Im weiteren Tagesverlauf bleibt es meist stark bewölkt, immer wieder ziehen Regen und Schauer durch. Im Norden des Sendegebiets erreichen die Temperaturen nur etwa 18 Grad, im Süden sind bis zu 21 Grad drin. Der Wind weht schwach bis mäßig. Zum Abend hin lässt der Regen langsam nach, die Wolken bleiben aber noch dicht. Am Montag zeigt sich der Himmel weiter oft wolkig bis bedeckt, dazu gibt es nur vereinzelt etwas Regen. Die Werte erreichen rund 21 Grad. Am Dienstag wird es freundlicher und wärmer, nach örtlichem Nebel am Morgen scheint häufiger die Sonne, Regen ist nicht in Sicht und die Temperatur steigt auf bis zu 24 Grad.
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1: Eine neue bundesweite Umfrage zeigt veränderte Kräfteverhältnisse. Die AfD gewinnt einen Punkt und kommt auf 29%. CDU und CSU bleiben bei 20%. Die Grünen legen auf 14% zu, die SPD erreicht 13% und die Linke 10%. Die Befragung folgt auf den jüngsten Wahlerfolg der AfD in Sachsen-Anhalt und dürfte die Debatte über die Bundespolitik weiter anheizen. Der Krieg in der Ukraine rückt erneut dicht an die Grenze zur Europäischen Union. Eine russische Drohne hat einen Personenzug nahe der polnischen Grenze getroffen und die Lokomotive beschädigt. Tote oder Verletzte wurden nicht gemeldet, alle Fahrgäste waren zuvor evakuiert worden. Nach Angaben der ukrainischen Bahn kam der Evakuierungsbefehl 15 Minuten vor dem Einschlag. Der Treffer ereignete sich rund 2 Kilometer von Polen entfernt. Polens Ministerpräsident Donald Tusk berief daraufhin ein Krisentreffen ein. Die Parlamentswahl in Schweden bleibt bis zur endgültigen Auszählung offen. Nach Auszählung von 94% der Stimmen lag das von den Sozialdemokraten geführte linke Lager mit 176 Mandaten knapp vor dem rechten Bündnis mit 173 Sitzen. Die Sozialdemokratin Magdalena Andersson könnte damit einen Vorsprung von 3 Mandaten vor dem Lager von Ministerpräsident Ulf Kristersson erreichen. Noch stehen verspätete Früh- und Auslandsstimmen aus. Das endgültige Ergebnis wird in den kommenden Tagen erwartet. Nach einem schweren Fährunglück in Indonesien suchen Einsatzkräfte weiter nach Vermissten. Die Passagierfähre Virgo Transport 8 war bei schlechtem Wetter in der Javasee in Seenot geraten und gekentert. 6 Menschen wurden tot geborgen, 107 Menschen gerettet. 130 weitere Personen galten zuletzt als vermisst. An der Suche beteiligen sich Schiffe, ein Hubschrauber und rund 280 Einsatzkräfte. US-Präsident Donald Trump weist Berichte über mögliche chinesische Hilfe für Iran zurück. Demnach sollen chinesische Akteure Iran vor einem Angriff auf einen Militärstützpunkt in Jordanien Satellitenbilder geliefert haben. Bei diesem Angriff wurden 3 US-Soldaten getötet. Die Berichte stützen sich auf ungenannte US-Vertreter und benennen weder konkrete chinesische Akteure noch eine direkte Beteiligung Pekings. Trump ließ offen, ob er das Thema bei einem möglichen Treffen mit Chinas Präsident Xi Jinping ansprechen wird.
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1: Am Vormittag bleibt es im Radio NWW-Land wolkig bis bedeckt. Regen ist heute nicht in Sicht. Im Laufe des Tages lockert es zwischendurch etwas auf, die Sonne kommt aber nur gelegentlich durch. Die Werte erreichen rund 20 bis 21 Grad. Dazu weht zeitweise ein spürbarer Westwind. Morgen beginnt der Tag örtlich mit Nebel, anschließend wird es freundlich und sonnig bei bis zu 24 Grad. Am Mittwoch ziehen wieder dichte Wolken auf und es regnet verbreitet. Die Temperaturen erreichen dann 22 bis 24 Grad. Am Donnerstag geht es mit vielen Wolken und etwa 19 Grad spürbar kühler weiter.
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1: Eine neue bundesweite Umfrage zeigt veränderte Kräfteverhältnisse. Die AfD gewinnt einen Punkt und kommt auf 29%. CDU und CSU bleiben bei 20%. Die Grünen legen auf 14% zu, die SPD erreicht 13% und die Linke 10%. Die Befragung folgt auf den jüngsten Wahlerfolg der AfD in Sachsen-Anhalt und dürfte die Debatte über die Bundespolitik weiter anheizen. Der Krieg in der Ukraine rückt erneut dicht an die Grenze zur Europäischen Union. Eine russische Drohne hat einen Personenzug nahe der polnischen Grenze getroffen und die Lokomotive beschädigt. Tote oder Verletzte wurden nicht gemeldet, alle Fahrgäste waren zuvor evakuiert worden. Nach Angaben der ukrainischen Bahn kam der Evakuierungsbefehl 15 Minuten vor dem Einschlag. Der Treffer ereignete sich rund 2 Kilometer von Polen entfernt. Polens Ministerpräsident Donald Tusk berief daraufhin ein Krisentreffen ein. Die Parlamentswahl in Schweden bleibt bis zur endgültigen Auszählung offen. Nach Auszählung von 94% der Stimmen lag das von den Sozialdemokraten geführte linke Lager mit 176 Mandaten knapp vor dem rechten Bündnis mit 173 Sitzen. Die Sozialdemokratin Magdalena Andersson könnte damit einen Vorsprung von 3 Mandaten vor dem Lager von Ministerpräsident Ulf Kristersson erreichen. Noch stehen verspätete Früh- und Auslandsstimmen aus. Das endgültige Ergebnis wird in den kommenden Tagen erwartet. Nach einem schweren Fährunglück in Indonesien suchen Einsatzkräfte weiter nach Vermissten. Die Passagierfähre Virgo Transport 8 war bei schlechtem Wetter in der Javasee in Seenot geraten und gekentert. 6 Menschen wurden totgeborgen, 107 Menschen gerettet. 130 weitere Personen galten zuletzt als vermisst. An der Suche beteiligen sich Schiffe, ein Hubschrauber und rund 280 Einsatzkräfte. US-Präsident Donald Trump weist Berichte über mögliche chinesische Hilfe für Iran zurück. Demnach sollen chinesische Akteure Iran vor einem Angriff auf einen Militärstützpunkt in Jordanien Satellitenbilder geliefert haben. Bei diesem Angriff wurden 3 US-Soldaten getötet. Die Berichte stützen sich auf ungenannte US-Vertreter und benennen weder konkrete chinesische Akteure noch eine direkte Beteiligung Pekings. Trump ließ offen, ob er das Thema bei einem möglichen Treffen mit Chinas Präsident Xi Jinping ansprechen wird.
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1: Am Vormittag bleibt es im Radio NWW-Land wolkig bis bedeckt. Regen ist heute nicht in Sicht. Im Laufe des Tages lockert es zwischendurch etwas auf, die Sonne kommt aber nur gelegentlich durch. Die Werte erreichen rund 20 bis 21 Grad. Dazu weht zeitweise ein spürbarer Westwind. Morgen beginnt der Tag örtlich mit Nebel, anschließend wird es freundlich und sonnig bei bis zu 24 Grad. Am Mittwoch ziehen wieder dichte Wolken auf und es regnet verbreitet. Die Temperaturen erreichen dann 22 bis 24 Grad. Am Donnerstag geht es mit vielen Wolken und etwa 19 Grad spürbar kühler weiter.
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1: In Augsburg endet heute die Freibadsaison. Im Familienbad, im Fribbe- und im Bärenkellerbad ist heute der letzte Badetag. Ab morgen öffnen das Spickelbad sowie die Hallenbäder in Göggingen und Haunstetten. Das alte Stadtbad mit Sauna folgt am 19. September. Bis Mitte August zählten die Augsburger Freibäder rund 230.000 Besuche, mehr als 40.000 mehr als im Vergleichszeitraum des Vorjahres. In Groß-Sorheim ist ein neues Nahwärmenetz offiziell eingeweiht worden. Nach 5 Jahren Projektzeit werden dort rund 70 Haushalte mit Wärme versorgt. Das entspricht mehr als der Hälfte aller Haushalte im Ort. Die Genossenschaft investierte 3 Millionen Euro in ein rund 4,7 Kilometer langes Leitungsnetz und ein Heizhaus. Im Winter ergänzt ein Hackschnitzel-Heizhaus die Wärmeversorgung. In Kesseltal ist die Startstraße durch Unterliezheim wieder frei. Der 450 Meter lange Abschnitt zwischen dem nördlichen und südlichen Ortsanschluss war rund 7 Monate lang Baustelle. Am Freitag erfolgte die Freigabe für den Verkehr. Die letzten Straßenmarkierungen wurden erst am Vortag aufgebracht. Für Pendlerinnen und Pendler endet damit eine lange Umleitungszeit. Der Friedberger Halbmarathon hat am Wochenende viele Sportbegeisterte angezogen. Beim 23. Lauf kamen 1.296 Aktive ins Ziel. Bei den Männern verteidigte Tomasz Krivolawek seinen Titel in 1 Stunde, 13 Minuten und 39 Sekunden. Bei den Frauen gewann erneut Caro Bayer in 1 Stunde, 31 Minuten und 5 Sekunden. Rund 1.500 Menschen waren gleichzeitig auf der Strecke. In Gersthofen ist eine vermisste 84-jährige Frau wiedergefunden worden. Sie war am Sonntagnachmittag zuletzt an ihrer Wohnanschrift gesehen worden. Danach leitete die Polizei eine Suche ein. Am Montagmorgen wurde die Frau in der Nähe ihres Zuhauses gefunden. Damit ist der Vermisstenfall beendet.
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1: Hallo.
2: Hallo.
1: Einen guten Wochenstart wünschen wir euch.
2: Das wünschen wir euch, ja, genau.
1: Ja, und diese Woche gibt's Schnitzel.
2: Genau.
1: Verschiedene.
2: So ist es.
1: Und zwar heute ein Holsteiner Schnitzel. Da würdet ihr euch ein bisschen schrecken. Das ist ja so ein bisschen aufwendig. Aber wir haben gedacht, das könnte ja manchen mal interessieren. Vor allen Dingen ist es echt raffiniert. Das was stimmt. Da alles dabei ist, ist irre. Ja. Also Kalbschnitzel erstmal, ganz dünn, in Mehl gewendet, rausgebacken. Dann kommt ein Spiegelei drauf. Dann
2: Kapern,
1: Lachs, Sardellen.
2: Also Fisch, ja. Also verschiedener Fisch und auch noch Schnitzel. Also das ist schon wirklich...
1: Ja, schon raffiniert. Rote Beete-Salat, ja. Und auch ein bisschen anders gemacht. Da werden die nicht gekocht, sondern im Ofen gegart und in Würfel geschnitten, nicht in so kleine Scheibchen.
2: Also irgendwie erinnert mich das auch so ein bisschen an Lapskaus. Weiß auch nicht. Also so typisch norddeutsch. Also dass das unseren Herrn Professor Dr. Strebsam Lüttenborn noch nicht auf den Punkt gerufen hat, das wundert mich.
1: So, da können wir mal gucken, ne? Was der da draus macht. Beziehungsweise Sie, gell?
2: Ja, oder er und kocht mal für Sie. Aber das ist eine andere Geschichte, genau. Jo, also in jedem Fall mal was ganz was anderes.
1: Ja, ein bisschen was zum Herausfordern.
2: Ja.
1: Aber hört sich raffiniert an und das bestimmt stimmt. Lecker.
2: Jo.
1: Viel Freude damit und guten Appetit.
2: Ja.
1: Schönen Montag noch und bis morgen.
2: Bis morgen.
1: Tschüss.
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1: Eine neue bundesweite Umfrage zeigt veränderte Kräfteverhältnisse. Die AfD gewinnt einen Punkt und kommt auf 29%. CDU und CSU bleiben bei 20%. Die Grünen legen auf 14% zu, die SPD erreicht 13% und die Linke 10%. Die Befragung folgt auf den jüngsten Wahlerfolg der AfD in Sachsen-Anhalt und dürfte die Debatte über die Bundespolitik weiter anheizen. Der Krieg in der Ukraine rückt erneut dicht an die Grenze zur Europäischen Union. Eine russische Drohne hat einen Personenzug nahe der polnischen Grenze getroffen und die Lokomotive beschädigt. Tote oder Verletzte wurden nicht gemeldet, alle Fahrgäste waren zuvor evakuiert worden. Nach Angaben der ukrainischen Bahn kam der Evakuierungsbefehl 15 Minuten vor dem Einschlag. Der Treffer ereignete sich rund 2 Kilometer von Polen entfernt. Polens Ministerpräsident Donald Tusk berief daraufhin ein Krisentreffen ein. Die Parlamentswahl in Schweden bleibt bis zur endgültigen Auszählung offen. Nach Auszählung von 94% der Stimmen lag das von den Sozialdemokraten geführte linke Lager mit 176 Mandaten knapp vor dem rechten Bündnis mit 173 Sitzen. Die Sozialdemokratin Magdalena Andersson könnte damit einen Vorsprung von 3 Mandaten vor dem Lager von Ministerpräsident Ulf Kristersson erreichen. Noch stehen verspätete Früh- und Auslandsstimmen aus. Das endgültige Ergebnis wird in den kommenden Tagen erwartet. Nach einem schweren Fährunglück in Indonesien suchen Einsatzkräfte weiter nach Vermissten. Die Passagierfähre Virgo Transport 8 war bei schlechtem Wetter in der Javasee in Seenot geraten und gekentert. 6 Menschen wurden tot geborgen, 107 Menschen gerettet. 130 weitere Personen galten zuletzt als vermisst. An der Suche beteiligen sich Schiffe, ein Hubschrauber und rund 280 Einsatzkräfte. US-Präsident Donald Trump weist Berichte über mögliche chinesische Hilfe für Iran zurück. Demnach sollen chinesische Akteure Iran vor einem Angriff auf einen Militärstützpunkt in Jordanien Satellitenbilder geliefert haben. Bei diesem Angriff wurden 3 US-Soldaten getötet. Die Berichte stützen sich auf ungenannte US-Vertreter und benennen weder konkrete chinesische Akteure noch eine direkte Beteiligung Pekings. Trump ließ offen, ob er das Thema bei einem möglichen Treffen mit Chinas Präsident Xi Jinping ansprechen wird.
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1: Am Vormittag bleibt es im Radio NWW-Land wolkig bis bedeckt. Regen ist heute nicht in Sicht. Im Laufe des Tages lockert es zwischendurch etwas auf, die Sonne kommt aber nur gelegentlich durch. Die Werte erreichen rund 20 bis 21 Grad. Dazu weht zeitweise ein spürbarer Westwind. Morgen beginnt der Tag örtlich mit Nebel, anschließend wird es freundlich und sonnig bei bis zu 24 Grad. Am Mittwoch ziehen wieder dichte Wolken auf und es regnet verbreitet. Die Temperaturen erreichen dann 22 bis 24 Grad. Am Donnerstag geht es mit vielen Wolken und etwa 19 Grad spürbar kühler weiter.
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1: Eine neue bundesweite Umfrage zeigt veränderte Kräfteverhältnisse. Die AfD gewinnt einen Punkt und kommt auf 29%. CDU und CSU bleiben bei 20%. Die Grünen legen auf 14% zu, die SPD erreicht 13% und die Linke 10%. Die Befragung folgt auf den jüngsten Wahlerfolg der AfD in Sachsen-Anhalt und dürfte die Debatte über die Bundespolitik weiter anheizen. Der Krieg in der Ukraine rückt erneut dicht an die Grenze zur Europäischen Union. Eine russische Drohne hat einen Personenzug nahe der polnischen Grenze getroffen und die Lokomotive beschädigt. Tote oder Verletzte wurden nicht gemeldet, alle Fahrgäste waren zuvor evakuiert worden. Nach Angaben der ukrainischen Bahn kam der Evakuierungsbefehl 15 Minuten vor dem Einschlag. Der Treffer ereignete sich rund 2 Kilometer von Polen entfernt. Polens Ministerpräsident Donald Tusk berief daraufhin ein Krisentreffen ein. Die Parlamentswahl in Schweden bleibt bis zur endgültigen Auszählung offen. Nach Auszählung von 94% der Stimmen lag das von den Sozialdemokraten geführte linke Lager mit 176 Mandaten knapp vor dem rechten Bündnis mit 173 Sitzen. Die Sozialdemokratin Magdalena Andersson könnte damit einen Vorsprung von 3 Mandaten vor dem Lager von Ministerpräsident Ulf Kristersson erreichen. Noch stehen verspätete Früh- und Auslandsstimmen aus. Das endgültige Ergebnis wird in den kommenden Tagen erwartet. Nach einem schweren Fährunglück in Indonesien suchen Einsatzkräfte weiter nach Vermissten. Die Passagierfähre Virgo Transport 8 war bei schlechtem Wetter in der Javasee in Seenot geraten und gekentert. 6 Menschen wurden totgeborgen, 107 Menschen gerettet. 130 weitere Personen galten zuletzt als vermisst. An der Suche beteiligen sich Schiffe, ein Hubschrauber und rund 280 Einsatzkräfte. US-Präsident Donald Trump weist Berichte über mögliche chinesische Hilfe für Iran zurück. Demnach sollen chinesische Akteure Iran vor einem Angriff auf einen Militärstützpunkt in Jordanien Satellitenbilder geliefert haben. Bei diesem Angriff wurden 3 US-Soldaten getötet. Die Berichte stützen sich auf ungenannte US-Vertreter und benennen weder konkrete chinesische Akteure noch eine direkte Beteiligung Pekings. Trump ließ offen, ob er das Thema bei einem möglichen Treffen mit Chinas Präsident Xi Jinping ansprechen wird.
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1: Zur Mittagszeit bleibt es im Radio NWW-Land meist wolkig. Die Sonne zeigt sich höchstens zwischendurch, Regen ist heute aber kaum ein Thema. Am Nachmittag steigen die Temperaturen auf rund 20 bis 21 Grad. Dazu weht ein zeitweise spürbarer Westwind. Der Abend bleibt trocken und überwiegend wolkig. In der Nacht kühlt es auf 13 bis 15 Grad ab. Morgen löst sich örtlicher Nebel rasch auf. Danach wird es freundlich und sonnig bei bis zu 24 Grad. Am Mittwoch folgt ein nasserer Tag mit dichten Wolken und Regen. Am Donnerstag wird es mit Höchstwerten um 19 Grad wieder deutlich kühler.
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1: In Groß-Sorheim ist ein neues Nahwärmenetz offiziell eingeweiht worden. Nach 5 Jahren Projektzeit werden dort rund 70 Haushalte mit Wärme versorgt. Das entspricht mehr als der Hälfte aller Haushalte im Ort. Die Genossenschaft investierte 3 Millionen Euro in ein rund 4,7 Kilometer langes Leitungsnetz und ein Heizhaus. Im Winter ergänzt ein Hackschnitzelheizhaus die Wärmeversorgung. In Gersthofen ist eine vermisste 84-jährige Frau wiedergefunden worden. Sie war am Sonntagnachmittag zuletzt an ihrer Wohnanschrift gesehen worden. Danach leitete die Polizei eine Suche ein. Am Montagmorgen wurde die Frau in der Nähe ihres Zuhauses gefunden. Damit ist der Vermisstenfall beendet. Der Friedberger Halbmarathon hat am Wochenende viele Sportbegeisterte angezogen. Beim 23. Lauf kamen 1.296 Aktive ins Ziel. Bei den Männern verteidigte Tomasz Krivolawek seinen Titel in 1 Stunde, 13 Minuten und 39 Sekunden. Bei den Frauen gewann erneut Caro Bayer in 1 Stunde, 31 Minuten und 5 Sekunden. Rund 1.500 Menschen waren gleichzeitig auf der Strecke. In Augsburg endet heute die Freibadsaison. Im Familienbad, im Fribbe und im Bärenkellerbad ist heute der letzte Badetag. Ab morgen öffnen das Spickelbad sowie die Hallenbäder in Göggingen und Haunstetten. Das alte Stadtbad mit Sauna folgt am 19. September. Bis Mitte August zählten die Augsburger Freibäder rund 230.000 Besuche, mehr als 40.000 mehr als im Vergleichszeitraum des Vorjahres. In Kesseltal ist die Startstraße durch Unterlietzheim wieder frei. Der 450 Meter lange Abschnitt zwischen dem nördlichen und südlichen Ortsanschluss war rund 7 Monate lang Baustelle. Am Freitag erfolgte die Freigabe für den Verkehr. Die letzten Straßenmarkierungen wurden erst am Vortag aufgebracht. Für Pendlerinnen und Pendler endet damit eine lange Umleitungszeit.
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1: Eine neue bundesweite Umfrage zeigt veränderte Kräfteverhältnisse. Die AfD gewinnt einen Punkt und kommt auf 29%. CDU und CSU bleiben bei 20%. Die Grünen legen auf 14% zu, die SPD erreicht 13% und die Linke 10%. Die Befragung folgt auf den jüngsten Wahlerfolg der AfD in Sachsen-Anhalt und dürfte die Debatte über die Bundespolitik weiter anheizen. Der Krieg in der Ukraine rückt erneut dicht an die Grenze zur Europäischen Union. Eine russische Drohne hat einen Personenzug nahe der polnischen Grenze getroffen und die Lokomotive beschädigt. Tote oder Verletzte wurden nicht gemeldet, alle Fahrgäste waren zuvor evakuiert worden. Nach Angaben der ukrainischen Bahn kam der Evakuierungsbefehl 15 Minuten vor dem Einschlag. Der Treffer ereignete sich rund 2 Kilometer von Polen entfernt. Polens Ministerpräsident Donald Tusk berief daraufhin ein Krisentreffen ein. Die Parlamentswahl in Schweden bleibt bis zur endgültigen Auszählung offen. Nach Auszählung von 94% der Stimmen lag das von den Sozialdemokraten geführte linke Lager mit 176 Mandaten knapp vor dem rechten Bündnis mit 173 Sitzen. Die Sozialdemokratin Magdalena Andersson könnte damit einen Vorsprung von 3 Mandaten vor dem Lager von Ministerpräsident Ulf Kristersson erreichen. Noch stehen verspätete Früh- und Auslandsstimmen aus. Das endgültige Ergebnis wird in den kommenden Tagen erwartet. Nach einem schweren Fährunglück in Indonesien suchen Einsatzkräfte weiter nach Vermissten. Die Passagierfähre Virgo Transport 8 war bei schlechtem Wetter in der Javasee in Seenot geraten und gekentert. 6 Menschen wurden totgeborgen, 107 Menschen gerettet. 130 weitere Personen galten zuletzt als vermisst. An der Suche beteiligen sich Schiffe, ein Hubschrauber und rund 280 Einsatzkräfte. US-Präsident Donald Trump weist Berichte über mögliche chinesische Hilfe für Iran zurück. Demnach sollen chinesische Akteure Iran vor einem Angriff auf einen Militärstützpunkt in Jordanien Satellitenbilder geliefert haben. Bei diesem Angriff wurden 3 US-Soldaten getötet. Die Berichte stützen sich auf ungenannte US-Vertreter und benennen weder konkrete chinesische Akteure noch eine direkte Beteiligung Pekings. Trump ließ offen, ob er das Thema bei einem möglichen Treffen mit Chinas Präsident Xi Jinping ansprechen wird.
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1: Zur Mittagszeit bleibt es im Radio NWW-Land meist wolkig. Die Sonne zeigt sich höchstens zwischendurch, Regen ist heute aber kaum ein Thema. Am Nachmittag steigen die Temperaturen auf rund 20 bis 21 Grad. Dazu weht ein zeitweise spürbarer Westwind. Der Abend bleibt trocken und überwiegend wolkig, in der Nacht kühlt es auf 13 bis 15 Grad ab. Morgen löst sich örtlicher Nebel rasch auf, danach wird es freundlich und sonnig bei bis zu 24 Grad. Am Mittwoch folgt ein nasserer Tag mit dichten Wolken und Regen. Am Donnerstag wird es mit Höchstwerten um 19 Grad wieder deutlich kühler.
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1: Eine neue bundesweite Umfrage zeigt veränderte Kräfteverhältnisse. Die AfD gewinnt einen Punkt und kommt auf 29%. CDU und CSU bleiben bei 20%. Die Grünen legen auf 14% zu, die SPD erreicht 13% und die Linke 10%. Die Befragung folgt auf den jüngsten Wahlerfolg der AfD in Sachsen-Anhalt und dürfte die Debatte über die Bundespolitik weiter anheizen. Der Krieg in der Ukraine rückt erneut dicht an die Grenze zur Europäischen Union. Eine russische Drohne hat einen Personenzug nahe der polnischen Grenze getroffen und die Lokomotive beschädigt. Tote oder Verletzte wurden nicht gemeldet, alle Fahrgäste waren zuvor evakuiert worden. Nach Angaben der ukrainischen Bahn kam der Evakuierungsbefehl 15 Minuten vor dem Einschlag. Der Treffer ereignete sich rund 2 Kilometer von Polen entfernt. Polens Ministerpräsident Donald Tusk berief daraufhin ein Krisentreffen ein. Die Parlamentswahl in Schweden bleibt bis zur endgültigen Auszählung offen. Nach Auszählung von 94% der Stimmen lag das von den Sozialdemokraten geführte linke Lager mit 176 Mandaten knapp vor dem rechten Bündnis mit 173 Sitzen. Die Sozialdemokratin Magdalena Andersson könnte damit einen Vorsprung von 3 Mandaten vor dem Lager von Ministerpräsident Ulf Kristersson erreichen. Noch stehen verspätete Früh- und Auslandsstimmen aus. Das endgültige Ergebnis wird in den kommenden Tagen erwartet. Nach einem schweren Fährunglück in Indonesien suchen Einsatzkräfte weiter nach Vermissten. Die Passagierfähre Virgo Transport 8 war bei schlechtem Wetter in der Javasee in Seenot geraten und gekentert. 6 Menschen wurden tot geborgen, 107 Menschen gerettet. 130 weitere Personen galten zuletzt als vermisst. An der Suche beteiligen sich Schiffe, ein Hubschrauber und rund 280 Einsatzkräfte. US-Präsident Donald Trump weist Berichte über mögliche chinesische Hilfe für Iran zurück. Demnach sollen chinesische Akteure Iran vor einem Angriff auf einen Militärstützpunkt in Jordanien Satellitenbilder geliefert haben. Bei diesem Angriff wurden 3 US-Soldaten getötet. Die Berichte stützen sich auf ungenannte US-Vertreter und benennen weder konkrete chinesische Akteure noch eine direkte Beteiligung Pekings. Trump ließ offen, ob er das Thema bei einem möglichen Treffen mit Chinas Präsident Xi Jinping ansprechen wird.
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1: Am Nachmittag bleibt es im Radio NWW-Land überwiegend wolkig. Zwischendurch kann sich die Sonne zeigen, Regen ist aber nicht in Sicht. Die Temperaturen erreichen rund 20 bis 21 Grad. Dazu weht zeitweise ein spürbarer Westwind. Gegen Abend bleibt es trocken, in der Nacht kühlt es auf 13 bis 15 Grad ab. Morgen kann der Tag örtlich neblig beginnen, später wird es freundlich und sonnig bei bis zu 24 Grad. Am Mittwoch ziehen dichte Wolken auf und es regnet verbreitet. Am Donnerstag zeigt sich das Wetter wieder deutlich kühler, mit vielen Wolken und Höchstwerten um 19 Grad.
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1: Eine neue bundesweite Umfrage zeigt veränderte Kräfteverhältnisse. Die AfD gewinnt einen Punkt und kommt auf 29%. CDU und CSU bleiben bei 20%. Die Grünen legen auf 14% zu, die SPD erreicht 13% und die Linke 10%. Die Befragung folgt auf den jüngsten Wahlerfolg der AfD in Sachsen-Anhalt und dürfte die Debatte über die Bundespolitik weiter anheizen. Der Krieg in der Ukraine rückt erneut dicht an die Grenze zur Europäischen Union. Eine russische Drohne hat einen Personenzug nahe der polnischen Grenze getroffen und die Lokomotive beschädigt. Tote oder Verletzte wurden nicht gemeldet, alle Fahrgäste waren zuvor evakuiert worden. Nach Angaben der ukrainischen Bahn kam der Evakuierungsbefehl 15 Minuten vor dem Einschlag. Der Treffer ereignete sich rund 2 Kilometer von Polen entfernt. Polens Ministerpräsident Donald Tusk berief daraufhin ein Krisentreffen ein. Die Parlamentswahl in Schweden bleibt bis zur endgültigen Auszählung offen. Nach Auszählung von 94% der Stimmen lag das von den Sozialdemokraten geführte linke Lager mit 176 Mandaten knapp vor dem rechten Bündnis mit 173 Sitzen. Die Sozialdemokratin Magdalena Andersson könnte damit einen Vorsprung von 3 Mandaten vor dem Lager von Ministerpräsident Ulf Kristersson erreichen. Noch stehen verspätete Früh- und Auslandsstimmen aus. Das endgültige Ergebnis wird in den kommenden Tagen erwartet. Nach einem schweren Fährunglück in Indonesien suchen Einsatzkräfte weiter nach Vermissten. Die Passagierfähre Virgo Transport 8 war bei schlechtem Wetter in der Javasee in Seenot geraten und gekentert. 6 Menschen wurden totgeborgen, 107 Menschen gerettet. 130 weitere Personen galten zuletzt als vermisst. An der Suche beteiligen sich Schiffe, ein Hubschrauber und rund 280 Einsatzkräfte. US-Präsident Donald Trump weist Berichte über mögliche chinesische Hilfe für Iran zurück. Demnach sollen chinesische Akteure Iran vor einem Angriff auf einen Militärstützpunkt in Jordanien Satellitenbilder geliefert haben. Bei diesem Angriff wurden 3 US-Soldaten getötet. Die Berichte stützen sich auf ungenannte US-Vertreter und benennen weder konkrete chinesische Akteure noch eine direkte Beteiligung Pekings. Trump ließ offen, ob er das Thema bei einem möglichen Treffen mit Chinas Präsident Xi Jinping ansprechen wird.
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1: Am Nachmittag bleibt es im Radio NWW-Land überwiegend wolkig. Zwischendurch kann sich die Sonne zeigen, Regen ist aber nicht in Sicht. Die Temperaturen erreichen rund 20 bis 21 Grad. Dazu weht zeitweise ein spürbarer Westwind. Gegen Abend bleibt es trocken, in der Nacht kühlt es auf 13 bis 15 Grad ab. Morgen kann der Tag örtlich neblig beginnen, später wird es freundlich und sonnig bei bis zu 24 Grad. Am Mittwoch ziehen dichte Wolken auf und es regnet verbreitet. Am Donnerstag zeigt sich das Wetter wieder deutlich kühler, mit vielen Wolken und Höchstwerten um 19 Grad.
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1: In Groß-Sorheim ist ein neues Nahwärmenetz offiziell eingeweiht worden. Nach 5 Jahren Projektzeit werden dort rund 70 Haushalte mit Wärme versorgt. Das entspricht mehr als der Hälfte aller Haushalte im Ort. Die Genossenschaft investierte 3 Millionen Euro in ein rund 4,7 Kilometer langes Leitungsnetz und ein Heizhaus. Im Winter ergänzt ein Hackschnitzelheizhaus die Wärmeversorgung. In Augsburg endet heute die Freibadsaison. Im Familienbad, im Fribbe- und im Bärenkellerbad ist heute der letzte Badetag. Ab morgen öffnen das Spickelbad sowie die Hallenbäder in Göggingen und Haunstetten. Das alte Stackbad mit Sauna folgt am 19. September. Bis Mitte August zählten die Augsburger Freibäder rund 230.000 Besuche, mehr als 40.000 mehr als im Vergleichszeitraum des Vorjahres. In Kesseltal ist die Startstraße durch Unterlitzheim wieder frei. Der 450 Meter lange Abschnitt zwischen dem nördlichen und südlichen Ortsanschluss war rund 7 Monate lang Baustelle. Am Freitag erfolgte die Freigabe für den Verkehr. Die letzten Straßenmarkierungen wurden erst am Vortag aufgebracht. Für Pendlerinnen und Pendler endet damit eine lange Umleitungszeit. Der Friedberger Halbmarathon hat am Wochenende viele Sportbegeisterte angezogen. Beim 23. Lauf kamen 1.296 Aktive ins Ziel. Bei den Männern verteidigte Tomasz Krivolawek seinen Titel in 1 Stunde, 13 Minuten und 39 Sekunden. Bei den Frauen gewann erneut Caro Bayer in 1 Stunde, 31 Minuten und 5 Sekunden. Rund 1.500 Menschen waren gleichzeitig auf der Strecke. In Gersthofen ist eine vermisste 84-jährige Frau wiedergefunden worden. Sie war am Sonntagnachmittag zuletzt an ihrer Wohnanschrift gesehen worden. Danach leitete die Polizei eine Suche ein. Am Montagmorgen wurde die Frau in der Nähe ihres Zuhauses gefunden. Damit ist der Vermisstenfall beendet.
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1: Eine neue bundesweite Umfrage zeigt veränderte Kräfteverhältnisse. Die AfD gewinnt einen Punkt und kommt auf 29%. CDU und CSU bleiben bei 20%. Die Grünen legen auf 14% zu, die SPD erreicht 13% und die Linke 10%. Die Befragung folgt auf den jüngsten Wahlerfolg der AfD in Sachsen-Anhalt und dürfte die Debatte über die Bundespolitik weiter anheizen. Der Krieg in der Ukraine rückt erneut dicht an die Grenze zur Europäischen Union. Eine russische Drohne hat einen Personenzug nahe der polnischen Grenze getroffen und die Lokomotive beschädigt. Tote oder Verletzte wurden nicht gemeldet, alle Fahrgäste waren zuvor evakuiert worden. Nach Angaben der ukrainischen Bahn kam der Evakuierungsbefehl 15 Minuten vor dem Einschlag. Der Treffer ereignete sich rund 2 Kilometer von Polen entfernt. Polens Ministerpräsident Donald Tusk berief daraufhin ein Krisentreffen ein. Die Parlamentswahl in Schweden bleibt bis zur endgültigen Auszählung offen. Nach Auszählung von 94% der Stimmen lag das von den Sozialdemokraten geführte linke Lager mit 176 Mandaten knapp vor dem rechten Bündnis mit 173 Sitzen. Die Sozialdemokratin Magdalena Andersson könnte damit einen Vorsprung von 3 Mandaten vor dem Lager von Ministerpräsident Ulf Kristersson erreichen. Noch stehen verspätete Früh- und Auslandsstimmen aus. Das endgültige Ergebnis wird in den kommenden Tagen erwartet. Nach einem schweren Fährunglück in Indonesien suchen Einsatzkräfte weiter nach Vermissten. Die Passagierfähre Virgo Transport 8 war bei schlechtem Wetter in der Javasee in Seenot geraten und gekentert. 6 Menschen wurden tot geborgen, 107 Menschen gerettet. 130 weitere Personen galten zuletzt als vermisst. An der Suche beteiligen sich Schiffe, ein Hubschrauber und rund 280 Einsatzkräfte. US-Präsident Donald Trump weist Berichte über mögliche chinesische Hilfe für Iran zurück. Demnach sollen chinesische Akteure Iran vor einem Angriff auf einen Militärstützpunkt in Jordanien Satellitenbilder geliefert haben. Bei diesem Angriff wurden 3 US-Soldaten getötet. Die Berichte stützen sich auf ungenannte US-Vertreter und benennen weder konkrete chinesische Akteure noch eine direkte Beteiligung Pekings. Trump ließ offen, ob er das Thema bei einem möglichen Treffen mit Chinas Präsident Xi Jinping ansprechen wird.
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1: Im Laufe des Nachmittags bleibt es im Radio NWW-Land wolkig bis bedeckt. Die Sonne kommt nur gelegentlich durch, Regen ist aber nicht in Sicht. Die Werte liegen bei rund 20 bis 21 Grad. Der Westwind ist zeitweise spürbar. Am Abend bleibt es trocken und überwiegend wolkig. In der Nacht sinken die Temperaturen auf 13 bis 15 Grad. Morgen wird es nach örtlichem Nebel freundlich und sonnig bei bis zu 24 Grad. Am Mittwoch sorgt ein Tief für dichte Wolken und verbreiteten Regen. Am Donnerstag geht es mit vielen Wolken und etwa 19 Grad deutlich kühler weiter.
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1: Eine neue bundesweite Umfrage zeigt veränderte Kräfteverhältnisse. Die AfD gewinnt einen Punkt und kommt auf 29%. CDU und CSU bleiben bei 20%. Die Grünen legen auf 14% zu, die SPD erreicht 13% und die Linke 10%. Die Befragung folgt auf den jüngsten Wahlerfolg der AfD in Sachsen-Anhalt und dürfte die Debatte über die Bundespolitik weiter anheizen. Der Krieg in der Ukraine rückt erneut dicht an die Grenze zur Europäischen Union. Eine russische Drohne hat einen Personenzug nahe der polnischen Grenze getroffen und die Lokomotive beschädigt. Tote oder Verletzte wurden nicht gemeldet, alle Fahrgäste waren zuvor evakuiert worden. Nach Angaben der ukrainischen Bahn kam der Evakuierungsbefehl 15 Minuten vor dem Einschlag. Der Treffer ereignete sich rund 2 Kilometer von Polen entfernt. Polens Ministerpräsident Donald Tusk berief daraufhin ein Krisentreffen ein. Die Parlamentswahl in Schweden bleibt bis zur endgültigen Auszählung offen. Nach Auszählung von 94% der Stimmen lag das von den Sozialdemokraten geführte linke Lager mit 176 Mandaten knapp vor dem rechten Bündnis mit 173 Sitzen. Die Sozialdemokratin Magdalena Andersson könnte damit einen Vorsprung von 3 Mandaten vor dem Lager von Ministerpräsident Ulf Kristersson erreichen. Noch stehen verspätete Früh- und Auslandsstimmen aus. Das endgültige Ergebnis wird in den kommenden Tagen erwartet. Nach einem schweren Fährunglück in Indonesien suchen Einsatzkräfte weiter nach Vermissten. Die Passagierfähre Virgo Transport 8 war bei schlechtem Wetter in der Javasee in Seenot geraten und gekentert. 6 Menschen wurden totgeborgen, 107 Menschen gerettet. 130 weitere Personen galten zuletzt als vermisst. An der Suche beteiligen sich Schiffe, ein Hubschrauber und rund 280 Einsatzkräfte. US-Präsident Donald Trump weist Berichte über mögliche chinesische Hilfe für Iran zurück. Demnach sollen chinesische Akteure Iran vor einem Angriff auf einen Militärstützpunkt in Jordanien Satellitenbilder geliefert haben. Bei diesem Angriff wurden 3 US-Soldaten getötet. Die Berichte stützen sich auf ungenannte US-Vertreter und benennen weder konkrete chinesische Akteure noch eine direkte Beteiligung Pekings. Trump ließ offen, ob er das Thema bei einem möglichen Treffen mit Chinas Präsident Xi Jinping ansprechen wird.
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1: Im Laufe des Nachmittags bleibt es im Radio NWW-Land wolkig bis bedeckt. Die Sonne kommt nur gelegentlich durch, Regen ist aber nicht in Sicht. Die Werte liegen bei rund 20 bis 21 Grad. Der Westwind ist zeitweise spürbar. Am Abend bleibt es trocken und überwiegend wolkig. In der Nacht sinken die Temperaturen auf 13 bis 15 Grad. Morgen wird es nach örtlichem Nebel freundlich und sonnig bei bis zu 24 Grad. Am Mittwoch sorgt ein Tief für dichte Wolken und verbreiteten Regen. Am Donnerstag geht es mit vielen Wolken und etwa 19 Grad deutlich kühler weiter.
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1: Eine neue bundesweite Umfrage zeigt veränderte Kräfteverhältnisse. Die AfD gewinnt einen Punkt und kommt auf 29%. CDU und CSU bleiben bei 20%. Die Grünen legen auf 14% zu, die SPD erreicht 13% und die Linke 10%. Die Befragung folgt auf den jüngsten Wahlerfolg der AfD in Sachsen-Anhalt und dürfte die Debatte über die Bundespolitik weiter anheizen. Der Krieg in der Ukraine rückt erneut dicht an die Grenze zur Europäischen Union. Eine russische Drohne hat einen Personenzug nahe der polnischen Grenze getroffen und die Lokomotive beschädigt. Tote oder Verletzte wurden nicht gemeldet, alle Fahrgäste waren zuvor evakuiert worden. Nach Angaben der ukrainischen Bahn kam der Evakuierungsbefehl 15 Minuten vor dem Einschlag. Der Treffer ereignete sich rund 2 Kilometer von Polen entfernt. Polens Ministerpräsident Donald Tusk berief daraufhin ein Krisentreffen ein. Die Parlamentswahl in Schweden bleibt bis zur endgültigen Auszählung offen. Nach Auszählung von 94% der Stimmen lag das von den Sozialdemokraten geführte linke Lager mit 176 Mandaten knapp vor dem rechten Bündnis mit 173 Sitzen. Die Sozialdemokratin Magdalena Andersson könnte damit einen Vorsprung von 3 Mandaten vor dem Lager von Ministerpräsident Ulf Kristersson erreichen. Noch stehen verspätete Früh- und Auslandsstimmen aus. Das endgültige Ergebnis wird in den kommenden Tagen erwartet. Nach einem schweren Fährunglück in Indonesien suchen Einsatzkräfte weiter nach Vermissten. Die Passagierfähre Virgo Transport 8 war bei schlechtem Wetter in der Javasee in Seenot geraten und gekentert. 6 Menschen wurden tot geborgen, 107 Menschen gerettet. 130 weitere Personen galten zuletzt als vermisst. An der Suche beteiligen sich Schiffe, ein Hubschrauber und rund 280 Einsatzkräfte. US-Präsident Donald Trump weist Berichte über mögliche chinesische Hilfe für Iran zurück. Demnach sollen chinesische Akteure Iran vor einem Angriff auf einen Militärstützpunkt in Jordanien Satellitenbilder geliefert haben. Bei diesem Angriff wurden 3 US-Soldaten getötet. Die Berichte stützen sich auf ungenannte US-Vertreter und benennen weder konkrete chinesische Akteure noch eine direkte Beteiligung Pekings. Trump ließ offen, ob er das Thema bei einem möglichen Treffen mit Chinas Präsident Xi Jinping ansprechen wird.
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1: Heute Abend bleibt es im Radio NWW-Land trocken und überwiegend wolkig. Der Westwind lässt nach und die Temperaturen sinken in der Nacht auf 13 bis 15 Grad. Örtlich kann sich etwas Nebel bilden. Morgen löst er sich rasch auf. Danach wird es freundlich und sonnig bei bis zu 24 Grad. Der Mittwoch bringt dann eine Wetteränderung. Dichte Wolken ziehen auf und es regnet verbreitet bei 22 bis 24 Grad. Am Donnerstag wird es mit vielen Wolken wieder deutlich kühler. Die Höchstwerte liegen dann nur noch um 19 Grad.
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Wow, einfach schön, nicht? Dale Wertmans hat einen musikalischen Einstieg gemacht. Und du bist hoffentlich gut in die neue Woche gekommen. Hattest ein schönes Wochenende, das wünsche ich dir von ganzem Herzen. Und dass du dich gut erholt hast und jetzt wieder einsteigen kannst, nicht? Deinen ersten Feierabend. Vielleicht, eventuell bist du auch noch bei der Arbeit oder bist sonst irgendwo mit dem Auto unterwegs. Fahr vorsichtig und komm gut ins Ziel. Wir holen dich überall ab. Ich bin bei dir, gell? So einfach ist das. Ja, Musik und Information ist angesagt in den nächsten beiden Stunden. Ein Dankeschön geht natürlich auch heute an die Nachrichten- und Wetterredaktion.

0: Creedence Clearwater Revival sind das. Wow, einfach schön. Das ist Musik für den Montagabend, der auch ein bisschen in die Knochen schlägt. Gell? Und zuvor habe ich der Lamy-Tü gespielt und es gibt noch mehr gute Musik.
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0: Und wir reden heute in der ersten Stunde über Kinderarmut.

0: Von Montag bis Freitag zwischen 18 und 20 Uhr bin ich für dich da. Und da heißt es Servus Feierabend. Da gibt's ganz viel tolle Musik und die Information wird groß geschrieben. Ich freue mich auf dich. Bis dann. Bleibt sich natürlich in der neuen Woche gleich, gell, zur vollen Stunde Nachrichten und Wetter gut informiert in diesen Montagabend rein. Und jetzt Ohren weit aufmachen.
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1: Also ich persönlich finde, du hast einen richtigen Entscheid getroffen, nämlich bei uns zu sein, den Montagabend mit uns zusammen zu erleben, natürlich auch musikalisch begleitet, und der Donnerstag kommt auch.
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1: Wenn du zu den Menschen gehörst, die Country Musik lieben, dann bist du am Donnerstagabend ganz genau richtig. So geht das. Zunge bitte behalten, gell? Dankeschön.

0: Er macht einfach immer noch und immer wieder schöne Musik. Das ist Musik von Chris Fier. Richtig cool für den Montagabend, gell? Schöne Musik gibt's ganz viel, das kann ich dir versprechen. Und dann habe ich noch etwas. Oh, Moment, jetzt muss ich mal meinen Spickzettel holen. Ja, da steht's drauf, weil heute ist ja schließlich Montagabend und ab 20 Uhr nach Nachrichten und Wetter, da kommt der Klaus.
1: Bienvenue, ihr wunderbaren Menschen an den Empfängnisgeräten. Na, ahnt ihr schon, was jetzt kommt? Genau, 20 Uhr Gold, das Beste bis gestern einschalten. Heute geht es um Funk. I like soul, with a capital S. Very superstitious. Mein Name ist Klaus Appel und ich freue mich auf euch. Also, bis nachher. 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
0: Und ich habe noch mehr für dich, etwas, was du dir unbedingt merken solltest, denn wir schauen natürlich auch heute über die Landesgrenze hinaus.

Sag mal, was heißt hier über die Landesgrenze hinaus natürlich in die CA? Du kannst natürlich auch Schweiz dazu sagen. Und diese Band hat bereits damals in den 70er Jahren eine Single rausgegeben. Und die ist zu einem guten Zweck, nämlich für die Umwelt, rausgegeben worden. Und da sind sie, das Herz-Trio, extra super Sache.

0: Ja, meine Mutter Selig hatte damals zwei Single im Gestell. Die hatte so ein Gestell gekauft, da konnte sie Single einfach reinstellen. Und eine davon war diese und die hat mich immer wieder begeistert. Die habe ich vor und zurück gehört, im wahrsten Sinne des Wortes. Eine super Sache, natürlich gespielt vom Trio Eichster. So, wir gehen zurück in deine Heimat und jetzt gibt's Lokales für dich.
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2: In Gersthofen ist eine vermisste 84-jährige Frau wiedergefunden worden. Sie war am Sonntagnachmittag zuletzt an ihrer Wohnanschrift gesehen worden. Danach leitete die Polizei eine Suche ein. Am Montagmorgen wurde die Frau in der Nähe ihres Zuhauses gefunden. Damit ist der Vermisstenfall beendet. Der Friedberger Halbmarathon hat am Wochenende viele Sportbegeisterte angezogen. Beim 23. Lauf kamen 1.296 Aktive ins Ziel. Bei den Männern verteidigte Tomasz Krivolavec seinen Titel in einer Stunde, 13 Minuten und 39 Sekunden. Bei den Frauen gewann erneut Caro Bayer in einer Stunde, 31 Minuten und 5 Sekunden. Rund 1.500 Menschen waren gleichzeitig auf der Strecke. In Groß-Sorheim ist ein neues Nahwärmenetz offiziell eingeweiht worden. Nach 5 Jahren Projektzeit werden dort rund 70 Haushalte mit Wärme versorgt. Das entspricht mehr als der Hälfte aller Haushalte im Ort. Die Genossenschaft investierte 3 Millionen Euro in ein rund 4,7 Kilometer langes Leitungsnetz und ein Heizhaus. Im Winter ergänzt ein Hackschnitzelheizhaus die Wärmeversorgung. In Kesseltal ist die Startstraße durch Unterliezheim wieder frei. Der 450 Meter lange Abschnitt zwischen dem nördlichen und südlichen Ortsanschluss war rund 7 Monate lang Baustelle. Am Freitag erfolgte die Freigabe für den Verkehr. Die letzten Straßenmarkierungen wurden erst am Vortag aufgebracht. Für Pendlerinnen und Pendler endet damit eine lange Umleitungszeit. In Augsburg endet heute die Freibadsaison. Im Familienbad, im Fribbe und im Bärenkellerbad ist heute der letzte Badetag. Ab morgen öffnen das Spickelbad sowie die Hallenbäder in Göggingen und Haunstetten. Das alte Stadtbad mit Sauna folgt am 19. September. Bis Mitte August zählten die Augsburger Freibäder rund 230.000 Besuche, mehr als 40.000 mehr als im Vergleichszeitraum des Vorjahres.
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0: Ja, das ist halt so. Bei uns bist du immer gut informiert, was in deiner Region passiert. Die jetzt kommen, die haben Premiere hier noch nie gespielt in meiner Sendung. Hier sind die Searches.

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0: Shadows sind das. Wunderschöne Musik hier bei Radio N. Wir Servus, Feierabend. Du weißt es, bis 20 Uhr sind wir gemeinsam unterwegs. Es ist wirklich eine traurige Tatsache, dass es immer noch Kinder gibt, die darunter leiden, dass zu wenig Geld da ist, die Eltern zu wenig verdienen können und ihre Kinder müssen dann auf ganz vieles verzichten. Metin, du weißt, um was es geht.
1: Strom, Lebensmittel, Heizen. Die Alltagskosten hierzulande steigen aktuell stetig und besonders davon betroffen sind Familien mit Kindern. Die geplanten Sozialkürzungen seitens der Bundesregierung drohen die Situation für viele noch zu verschlimmern. Save the Children Deutschland hat eine aktuelle Forsa-Umfrage zum Thema Kinderarmut und finanziellen Sorgen von Familien durchgeführt und wollte von Eltern wissen, was sie sich von der Politik wünschen, um etwas entlastet zu werden. Danika Großer hat die Infos.
2: Mehr als ein Viertel der befragten Familien mit minderjährigen Kindern blickt eher sorgenvoll in die finanzielle Zukunft. Das sind deutlich mehr als noch vor anderthalb Jahren, erklärt Erik Großhaus von Save the Children.
3: 27% der Eltern machen sich momentan große oder sogar sehr große Sorgen, künftig die Grundbedürfnisse der Familie nicht mehr oder nicht mehr ausreichend decken zu können. Und die größten Sorgen bestehen bei den Familien mit geringem Einkommen und bei Alleinerziehenden.
2: Die Leidtragenden sind besonders die Kinder. Betroffene Familien können sich Dinge wie Hobbys, neue Kleidung oder gesunde Ernährung oftmals nicht leisten. Und auch auf andere Dinge müssen viele Kinder verzichten.
3: Für etwa 21% der Befragten sind Dinge wie neue Möbel, Ausflüge, Restaurantbesuche oder Urlaube eher nicht oder auf keinen Fall drin. Das hat natürlich Auswirkungen auf die Chancengleichheit und die soziale Teilhabe. Und das sorgt auch für Stress und emotionale Belastungen für Kinder und Familien.
2: Der Appell geht deshalb besonders an die Politik, denn die geplanten Sozialkürzungen der Bundesregierung könnten die Situation noch verschlimmern.
3: Wohngeld oder Unterhaltsvorschuss sind für so viele Familien mit geringem Einkommen so wichtig, um den Alltag überhaupt noch finanziell bestreiten zu können. Und das Ziel bei uns, bei Save the Children, ist eine echte Kindergrundsicherung. Ganz wichtig wäre auch eine umfassende nationale Strategie gegen Kinderarmut mit gezielten Maßnahmen für Teilhabe, Bildung und soziale Sicherheit. Dazu müssten Bund, Länder und Kommunen ganz eng zusammenarbeiten und das Thema natürlich auch priorisieren.
1: Die explodierenden Lebenshaltungskosten und die Kürzungen im Sozialbereich bringen viele Familien in finanzielle Bedrängnis mit konkreten Folgen für die Kinder.
0: Boah, und die Zeit ist auch schon wieder fortgeschritten, ist einfach Wahnsinn. Vielleicht bist du gerade beim Abendessen, dann wünsche ich dir von ganzem Herzen auch am heutigen Montag guten Appetit. Du sitzt im Auto, fährst nach Hause, fahr vorsichtig und komm gut ins Ziel. Und dann gibt es die zahlreichen. Ja, genau, du und du und du. Ihr seid noch bei der Arbeit, gell?

Und deshalb ist es jetzt wieder einmal Zeit für die musikalische Kaffeepause. Ich lade dich ein, lehn dich ein paar Minuten zurück, einen heißen Kaffee trinken und gute Musik hören. Ich hab sie. Hier sind Aerosmith.

Du hast richtig geraten, das sind Klänge von Aja. Wunderschöne Musik bei uns am heutigen Montagabend. Alice Cooper habe ich ebenfalls gespielt. Und hey, du, guck mal auf die Uhr, diese Stunde. Die neigt sich schon langsam wieder dem Ende entgegen. Wir haben auch noch eine zweite Nacht Nachrichten. Da bin ich selbstverständlich wieder für dich da. Und hier gibt's Musik von Albert.

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1: Eine neue bundesweite Umfrage zeigt veränderte Kräfteverhältnisse. Die AfD gewinnt einen Punkt und kommt auf 29%. CDU und CSU bleiben bei 20%. Die Grünen legen auf 14% zu, die SPD erreicht 13% und die Linke 10%. Die Befragung folgt auf den jüngsten Wahlerfolg der AfD in Sachsen-Anhalt und dürfte die Debatte über die Bundespolitik weiter anheizen. Der Krieg in der Ukraine rückt erneut dicht an die Grenze zur Europäischen Union. Eine russische Drohne hat einen Personenzug nahe der polnischen Grenze getroffen und die Lokomotive beschädigt. Tote oder Verletzte wurden nicht gemeldet, alle Fahrgäste waren zuvor evakuiert worden. Nach Angaben der ukrainischen Bahn kam der Evakuierungsbefehl 15 Minuten vor dem Einschlag. Der Treffer ereignete sich rund 2 Kilometer von Polen entfernt. Polens Ministerpräsident Donald Tusk berief daraufhin ein Krisentreffen ein. Die Parlamentswahl in Schweden bleibt bis zur endgültigen Auszählung offen. Nach Auszählung von 94% der Stimmen lag das von den Sozialdemokraten geführte linke Lager mit 176 Mandaten knapp vor dem rechten Bündnis mit 173 Sitzen. Die Sozialdemokratin Magdalena Andersson könnte damit einen Vorsprung von 3 Mandaten vor dem Lager von Ministerpräsident Ulf Kristersson erreichen. Noch stehen verspätete Früh- und Auslandsstimmen aus. Das endgültige Ergebnis wird in den kommenden Tagen erwartet. Nach einem schweren Fährunglück in Indonesien suchen Einsatzkräfte weiter nach Vermissten. Die Passagierfähre Virgo Transport 8 war bei schlechtem Wetter in der Javasee in Seenot geraten und gekentert. 6 Menschen wurden tot geborgen, 107 Menschen gerettet. 130 weitere Personen galten zuletzt als vermisst. An der Suche beteiligen sich Schiffe, ein Hubschrauber und rund 280 Einsatzkräfte. US-Präsident Donald Trump weist Berichte über mögliche chinesische Hilfe für Iran zurück. Demnach sollen chinesische Akteure Iran vor einem Angriff auf einen Militärstützpunkt in Jordanien Satellitenbilder geliefert haben. Bei diesem Angriff wurden 3 US-Soldaten getötet. Die Berichte stützen sich auf ungenannte US-Vertreter und benennen weder konkrete chinesische Akteure noch eine direkte Beteiligung Pekings. Trump ließ offen, ob er das Thema bei einem möglichen Treffen mit Chinas Präsident Xi Jinping ansprechen wird.
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1: Im Laufe des Nachmittags bleibt es im Radio NWW-Land wolkig bis bedeckt. Die Sonne kommt nur gelegentlich durch, Regen ist aber nicht in Sicht. Die Werte liegen bei rund 20 bis 21 Grad. Der Westwind ist zeitweise spürbar. Am Abend bleibt es trocken und überwiegend wolkig. In der Nacht sinken die Temperaturen auf 13 bis 15 Grad. Morgen wird es nach örtlichem Nebel freundlich und sonnig bei bis zu 24 Grad. Am Mittwoch sorgt ein Tief für dichte Wolken und verbreiteten Regen. Am Donnerstag geht es mit vielen Wolken und etwa 19 Grad deutlich kühler weiter.
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Das ist der heutige Montagabend auf Radio NWW. Billy Joel hat einen musikalischen Einstieg in die zweite Stunde gemacht. Du bist mit mir gekommen in die zweite Stunde. Herzlichen Dank, sage ich an dieser Stelle. Schön, dass du da bist. Und ich habe für dich natürlich auch in der zweiten Stunde den Musiktopf immer noch gut gefüllt, gell, wenn Musik, die ich dir nicht vorenthalten will. Ah ja, und das Motto, das lassen wir gleich wie in der ersten. Es gibt Musik und Information. Und noch einmal, ich muss es einfach noch einmal sagen, ein Dankeschön an die Nachrichten und Wetterredaktion.

Auch in der zweiten Stunde schön einschwingen mit Musik von Bob Seger. Schön, dass du da bist. Danke fürs Zuschalten. Und du kannst ganz weit aufmachen, auch in der zweiten Stunde.

0: Arios Spielberg, und sie begeistern mich immer wieder, muss ich dir sagen. Und das, was sie besungen haben, sind sie selber, nämlich Rock'n'Roll Star heißt dieses Ding, gell? Und zuvor habe ich Musik gespielt von Boston.
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0: Und in der zweiten Stunde habe ich mich dazu entschieden, ich nehme dich mit ins Kino.
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0: Von Montag bis Freitag zwischen 18 und 20 Uhr bin ich für dich da. Und da heißt es Servus Feierabend. Da gibt's ganz viel tolle Musik und die Information wird groß geschrieben. Ich freue mich auf dich. Bis dann. Das bleibt sich auch in der zweiten Stunde gleich wie in der ersten, nämlich zur vollen Stunde Nachrichten. Wetter darf natürlich fehlen. Gut informiert in diesen heutigen Montagabend. Noch einmal bitte, bitte, bitte Ohren weit aufmachen. Dankeschön.
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1: Du bist bei uns und das ist eine gute Idee und ich kann dir etwas sagen. Heute haben wir Montag, gell? Und am Mittwoch, da geht's wieder richtig los. Da kommt er.
2: 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Hier gibt's Rock vom Feinsten. Ich freue mich auf euch.
1: Ja, das ist der Mann mit dem goldenen schweren Schlüssel. Kennst du ja schon. Macht immer am Mittwochabend nach Nachrichten wieder den Rocksalon auf. Und das ist der Mann mit der Lizenz.

Also ich will es ja nicht behaupten, gell, aber ich könnte es mir vorstellen, dass einige jetzt aufs Display bei ihrem Player geguckt haben. Wer ist das? Das ist ja ein Mann, der hat sonst doch eher die sanfteren Klänge im Sinn. Reden tue ich natürlich und gespielt habe ich ihn nämlich, Chris de Burg. So, jetzt wird's wieder einmal laut und lang, aber vor allem schön, ich freue mich auf den Titel.

Ich habe vor kurzem einen Titel von Ihnen gespielt, nämlich von den Herren mit drei Buchstaben. Ja, fang mit Y an und jetzt weißt du schon, wer kommt. Und ich spiele noch einmal einen Titel aus dem gleichen Album, weil mir das Album wahnsinnig gut gefällt. A. Und B. Sie haben ganz schön in die Trickkiste.

0: Ja, ich muss ja sagen, ich bin damals sofort in ein Plattengeschäft gegangen. Ich habe diese Scheibe noch auf Vinyl gekauft und ich war total, ja, ich gebe zu, ich war total begeistert. Ich habe dir versprochen, ich nehme dich mit ins Kino und mit denen du weißt, um was es in diesem Film geht.
1: Sie machte das Frauenboxen in den USA salonfähig. Christy Martin feierte in den 1990er Jahren große Erfolge und wurde zu einer der bekanntesten Boxerinnen ihrer Generation. Doch hinter dem Ruhm verbarg sich eine von Kontrolle und Gewalt geprägte Beziehung. Der Film That's Why the Lady is a Champ erzählt die wahre Geschichte der Boxlegende. Mit einer beeindruckenden, intensiven Sydney Sweeney in der Hauptrolle ist ein emotionales, packendes Biopic entstanden. Mein Kollege Matthias Pelesch verrät uns etwas mehr.
2: West Virginia, Ende der 1980er. Die rebellische Boxerin Christy erregt mit ihrem schlagkräftigen Talent und ihrer unbändigen Energie schnell Aufsehen in der männerdominierten Welt des Boxsports.
3: Du musst die junge Lady sein, von der ich schon so viel gehört habe.
4: Ja, Sir. Es ist mir eine Ehre, Sie kennenzulernen, Mr. King.
2: Als der legendäre Boxpromoter Don King sie unter seine Fittiche nimmt, steigt Christy zur Knockout-Königin auf, die bald große Arenen füllt.
3: Du bist jetzt die Weltmeisterin.
2: Doch während Christy im Boxsport triumphiert, ringt sie abseits des Rampenlichts verzweifelt um Selbstbestimmung und letztlich ums blanke Überleben. Christys Gegner, ihr misstrauischer und gewalttätiger Trainer und Ehemann.
5: Was treibst du da hinter meinem Rücken?
4: Ich treib gar nichts.
5: Es gibt keine Christy Martin ohne mich. Wenn du mich verlässt, bringe ich dich um.
4: Tu, was du tun musst.
2: Doch Christy gibt nicht auf und kämpft sich zurück ins Leben.
4: Ich werde mich nicht verstecken. Es ist mein Haus. Es sind meine Sachen. Und auch mein Studio.
6: Meine Damen und Herren, hier kommt die größte Kämpferin aller Zeiten.
1: So habt ihr The Housemaid-Star Sydney Sweeney noch nie gesehen. Ihre schauspielerische Leistung wird euch umhauen. That's Why the Lady is a Champ ist ein bewegendes Biopic über die Boxlegende Christy Martin, um den Kampf einer Frau, um ein Leben in Freiheit.
0: Und du bist bei uns und ich habe noch ein bisschen Zeit und ich habe natürlich auch noch Musik dementsprechend für dich. Ja, die Frau von meinem persönlichen Musikcoach, Beat Niefeler. Karin wird sich freuen, denn hier kommt Fats Domino.

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Dr. Feelgood, ja genau, Dr. Feelgood habe ich immer wieder mal gespielt, wird diese Woche uns begleiten. In jeder Sendung immer wieder irgendwo anders sitzt er. Jetzt zum Beispiel kommt der Dr. Feelgood hier bei Radio NWB. Servus, Feierabend, bis 20 Uhr unterwegs.

0: Ich bin ganz sicher, wenn mein persönlicher Musikcoach eine Sendung hätte, wo das reinpassen würde, ja, genau, er hätte diesen Titel jetzt auch gespielt. Das war natürlich Whitesnake, die wir da gespielt haben. Und dann noch Francis Rossi, der war auch mit dabei, gell, ja, ja. Und jetzt ist die Sendung auch schon fast wieder am Ende. Aber ich möchte dir noch was sagen, nach Nachrichten und Wetter kommt er.
1: Bienvenue, ihr wunderbaren Menschen an den Empfängnisgeräten. Na, ahnt ihr schon, was jetzt kommt? Genau, 20 Uhr Gold, das Beste bis gestern einschalten. Heute geht es um Funk. I like soul, with a capital S. Mein Name ist Klaus Appel und ich freue mich auf euch. Also, bis gleich. 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
0: Der Klaus wartet auf dich, gell? Und er freut sich natürlich, wenn du zuschaltest, einschaltest, Extrovert Meme einschaltest, alles ist möglich. Und ich, ja gut, ich verzieh mich jetzt. Mein Name ist Jürgen Weber und ich sage ciao.

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1: Eine neue bundesweite Umfrage zeigt veränderte Kräfteverhältnisse. Die AfD gewinnt einen Punkt und kommt auf 29%. CDU und CSU bleiben bei 20%. Die Grünen legen auf 14% zu, die SPD erreicht 13% und die Linke 10%. Die Befragung folgt auf den jüngsten Wahlerfolg der AfD in Sachsen-Anhalt und dürfte die Debatte über die Bundespolitik weiter anheizen. Der Krieg in der Ukraine rückt erneut dicht an die Grenze zur Europäischen Union. Eine russische Drohne hat einen Personenzug nahe der polnischen Grenze getroffen und die Lokomotive beschädigt. Tote oder Verletzte wurden nicht gemeldet, alle Fahrgäste waren zuvor evakuiert worden. Nach Angaben der ukrainischen Bahn kam der Evakuierungsbefehl 15 Minuten vor dem Einschlag. Der Treffer ereignete sich rund 2 Kilometer von Polen entfernt. Polens Ministerpräsident Donald Tusk berief daraufhin ein Krisentreffen ein. Die Parlamentswahl in Schweden bleibt bis zur endgültigen Auszählung offen. Nach Auszählung von 94% der Stimmen lag das von den Sozialdemokraten geführte linke Lager mit 176 Mandaten knapp vor dem rechten Bündnis mit 173 Sitzen. Die Sozialdemokratin Magdalena Andersson könnte damit einen Vorsprung von 3 Mandaten vor dem Lager von Ministerpräsident Ulf Kristersson erreichen. Noch stehen verspätete Früh- und Auslandsstimmen aus. Das endgültige Ergebnis wird in den kommenden Tagen erwartet. Nach einem schweren Fährunglück in Indonesien suchen Einsatzkräfte weiter nach Vermissten. Die Passagierfähre Virgo Transport 8 war bei schlechtem Wetter in der Javasee in Seenot geraten und gekentert. 6 Menschen wurden totgeborgen, 107 Menschen gerettet. 130 weitere Personen galten zuletzt als vermisst. An der Suche beteiligen sich Schiffe, ein Hubschrauber und rund 280 Einsatzkräfte. US-Präsident Donald Trump weist Berichte über mögliche chinesische Hilfe für Iran zurück. Demnach sollen chinesische Akteure Iran vor einem Angriff auf einen Militärstützpunkt in Jordanien Satellitenbilder geliefert haben. Bei diesem Angriff wurden 3 US-Soldaten getötet. Die Berichte stützen sich auf ungenannte US-Vertreter und benennen weder konkrete chinesische Akteure noch eine direkte Beteiligung Pekings. Trump ließ offen, ob er das Thema bei einem möglichen Treffen mit Chinas Präsident Xi Jinping ansprechen wird.
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1: Heute Abend bleibt es im Radio NWW-Land trocken und überwiegend wolkig. Der Westwind lässt nach und die Temperaturen sinken in der Nacht auf 13 bis 15 Grad. Örtlich kann sich etwas Nebel bilden. Morgen löst er sich rasch auf. Danach wird es freundlich und sonnig bei bis zu 24 Grad. Der Mittwoch bringt dann eine Wetteränderung. Dichte Wolken ziehen auf und es regnet verbreitet bei 22 bis 24 Grad. Am Donnerstag wird es mit vielen Wolken wieder deutlich kühler. Die Höchstwerte liegen dann nur noch um 19 Grad.
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3: Bienvenue, ihr wunderbaren Menschen an den Empfängnisgeräten, zu einer neuen Ausgabe von Gold, das Beste bis gestern, hier bei Radio NWW. Mein Name ist Klaus Appel und hier bekommt ihr nur die Highlights der vergangenen Jahrzehnte aufs Ohr gedrückt. Leute, für die heutige Sendung sehe ich schwarz. Denn es geht um die Musikrichtung, die neben Blues am meisten mit dieser Farbe in Verbindung gebracht wird. Funk. Und jetzt werden einige von euch mit Sicherheit fragen, heißt das nicht Punk? Nein, Punk ist, wenn man Leuten, die keinen Bock haben, Instrumente gibt, die sie nicht spielen können. Und das klingt dann so.
4: Fuck the USA! Fuck the USA!
3: Funk hingegen basiert auf dem Blues und seinem Ableger Rhythm and Blues, ist also sehr rhythmisch, mit raffinierten Keyboard- oder Gitarrenfiguren. Oder oft auch mit akzentuierten Bläsern. Der Ursprung des Funk liegt in den 60ern. Und als erster Funk-Song überhaupt gilt Papa's Got a Brand New Bag von James Brown. Und jetzt dürft ihr einmal raten, welcher Song hier auf seinen Einsatz wartet. Genau, dieser hier. Nein, das war natürlich nur ein Scherz. Also, hier ist James Brown. Papa's Got a Brand New Bag.

Das war Maceo Parker mit Shake Everything You Got. Ihn haben wir schon vorher gehört. Denn der gute Maceo war Saxophonist bei James Brown und dementsprechend auch bei Papa's Got a Brand New Bag mit von der Partie.

Sly and the Family Stone. Thank you. Bassist in dieser Band war ein gewisser Larry Graham. Und der kann sich auf die Fahne schreiben, der Erfinder der sogenannten Slap-Technik zu sein. Hä? Schlepptechnik? Was denn das schon wieder? Das ist eine Spieltechnik, bei der der Bassist die Saiten nicht mit den Fingern oder mit einem Plektrum

spielt, sondern mit dem Daumengelenk auf die Saiten schlägt, also slappt, oder mit Zeige- oder Ringfinger anreißt und auf das Griffbrett schnalzen lässt. Die Legende besagt, dass der gute Larry diese Technik aus der Not heraus erfunden hat, weil eines Abends der Schlagzeuger seiner damaligen Band nicht zu einem Auftritt erschienen war. Also versuchte Herr Graham, mit dieser Technik den Drummer notdürftig zu ersetzen. Und zack, war eine völlig neue Spieltechnik erfunden. Wir bleiben beim Slappen. In den frühen 80ern begann auf der Isle of Wight ein junger, aufstrebender Bassist in einer jungen, aufstrebenden Band diese Technik zu verfeinern und zu perfektionieren. Der Bassist hieß Mark King, also so heißt er immer noch. Und die Band hört auf den Namen Level 42. Und wie weit der gute Mark die Slap-Technik nach vorne gebracht hat, das hören wir jetzt. Almost There. Hier sind Level 42.

Diese Band steht wie kaum eine andere für das Thema Funk. Tower of Power mit Soul with a capital S. Die Band, die wir jetzt hören, galt in den 70ern als die einzige weiße Band, deren Musik so schwarz war, dass auch Schwarze sie freiwillig hörten. Und sie spielten auch im Namen mit ihrer Hautfarbe, denn sie nennen sich durchschnittliche weiße Musikkapelle, Average White Band. Damit nicht genug, sie kommen aus Schottland. Und von ihnen stammt einer der absoluten Klassiker des Funk, Pick Up the Pieces.

ihr die Stimme erkannt? Das war Terence Trent D'Arby, der in den späten 80ern mit Hits wie Sign Your Name oder Wishing Well Karriere machte. Hier aber haben wir ihn gehört als Mitglied einer Frankfurter Funkband namens The Touch. Hä? Frankfurt? Ja, Frankfurt am Main. Der gute Terence war zu der Zeit dort als GI stationiert. Die nächste Band führt ihren Dinosaurier Gassi. Hier sind Wars Not Wars, Walk the Dinosaur. Und damit ihr nicht irgendwann zu viel bekommt von meinem Gesabbel, gibt es danach erstmal ein paar Funkkracher am Stück. Also bis später!

Das waren Imagination mit Just an Illusion. Und das war's auch schon mit der ersten Stunde Gold. Das Beste bis gestern hier bei Radio NWW. Doch jetzt bittet erst einmal Aretha Franklin um den ihr gebührenden Respekt. Mein Name ist Klaus Appel und in der nächsten Stunde serviere ich euch diese Funk-Klassiker.

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1: Eine neue bundesweite Umfrage zeigt veränderte Kräfteverhältnisse. Die AfD gewinnt einen Punkt und kommt auf 29%. CDU und CSU bleiben bei 20%. Die Grünen legen auf 14% zu, die SPD erreicht 13% und die Linke 10%. Die Befragung folgt auf den jüngsten Wahlerfolg der AfD in Sachsen-Anhalt und dürfte die Debatte über die Bundespolitik weiter anheizen. Der Krieg in der Ukraine rückt erneut dicht an die Grenze zur Europäischen Union. Eine russische Drohne hat einen Personenzug nahe der polnischen Grenze getroffen und die Lokomotive beschädigt. Tote oder Verletzte wurden nicht gemeldet, alle Fahrgäste waren zuvor evakuiert worden. Nach Angaben der ukrainischen Bahn kam der Evakuierungsbefehl 15 Minuten vor dem Einschlag. Der Treffer ereignete sich rund 2 Kilometer von Polen entfernt. Polens Ministerpräsident Donald Tusk berief daraufhin ein Krisentreffen ein. Die Parlamentswahl in Schweden bleibt bis zur endgültigen Auszählung offen. Nach Auszählung von 94% der Stimmen lag das von den Sozialdemokraten geführte linke Lager mit 176 Mandaten knapp vor dem rechten Bündnis mit 173 Sitzen. Die Sozialdemokratin Magdalena Andersson könnte damit einen Vorsprung von 3 Mandaten vor dem Lager von Ministerpräsident Ulf Kristersson erreichen. Noch stehen verspätete Früh- und Auslandsstimmen aus. Das endgültige Ergebnis wird in den kommenden Tagen erwartet. Nach einem schweren Fährunglück in Indonesien suchen Einsatzkräfte weiter nach Vermissten. Die Passagierfähre Virgo Transport 8 war bei schlechtem Wetter in der Javasee in Seenot geraten und gekentert. 6 Menschen wurden tot geborgen, 107 Menschen gerettet. 130 weitere Personen galten zuletzt als vermisst. An der Suche beteiligen sich Schiffe, ein Hubschrauber und rund 280 Einsatzkräfte. US-Präsident Donald Trump weist Berichte über mögliche chinesische Hilfe für Iran zurück. Demnach sollen chinesische Akteure Iran vor einem Angriff auf einen Militärstützpunkt in Jordanien Satellitenbilder geliefert haben. Bei diesem Angriff wurden 3 US-Soldaten getötet. Die Berichte stützen sich auf ungenannte US-Vertreter und benennen weder konkrete chinesische Akteure noch eine direkte Beteiligung Pekings. Trump ließ offen, ob er das Thema bei einem möglichen Treffen mit Chinas Präsident Xi Jinping ansprechen wird.
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1: Heute Abend bleibt es im Radio NWW-Land trocken und überwiegend wolkig. Der Westwind lässt nach und die Temperaturen sinken in der Nacht auf 13 bis 15 Grad. Örtlich kann sich etwas Nebel bilden. Morgen löst er sich rasch auf. Danach wird es freundlich und sonnig bei bis zu 24 Grad. Der Mittwoch bringt dann eine Wetteränderung. Dichte Wolken ziehen auf und es regnet verbreitet bei 22 bis 24 Grad. Am Donnerstag wird es mit vielen Wolken wieder deutlich kühler. Die Höchstwerte liegen dann nur noch um 19 Grad.
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2: 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Bienvenue zurück zur 2. Stunde Gold. Das Beste bis gestern hier bei Radio NWW. Mein Name ist Klaus Appel und heute geht es um das Thema Funk. Los geht es mit einem Mann, der in den 80ern als Nummer 2 hinter dem King of Pop, Michael Jackson, galt. Und dessen Name das auch ausdrückte. Prince. Hier ist er mit Uptown.

Punk auch mit einer ordentlichen Schippe Rock gewürzt sein kann, stellt diese Band immer wieder unter Beweis. Mother's Finest mit Baby Love. Und jetzt ein Mann, der ebenfalls Funk und Rock miteinander verband. Tommy Bolin, Homeward Strut.

Na, was meint ihr? Stammt diese Band aus Detroit oder aus L.A.? Weder noch, sie kommt, ob ihr es glaubt oder nicht, aus Bochum. Das waren Fritz Brause mit Zero Zero. Und jetzt Cameo.

Das war Patricia Russian mit Send Me Forget Me Nots. Und wenn ihr euch jetzt fragt, hä, das klang aber nach Will Smith, ja, dann habt ihr natürlich recht, denn diese Nummer bildet die Basis für den Mega-Hit aus dem gleichnamigen Film Man in Black. Und auch der nächste Song hat, ich sage mal, Anleihen bei einem anderen Titel. Basis der Nummer ist Cantaloupe Island von Herbie Hancock. Wir hören die Version von Us 3. Bitteschön.

ganz Großen im Musikgeschäft. Und das seit mittlerweile 65 Jahren. Stevie Wonder, Superstition. Den nächsten Künstler werden die meisten von euch eher als Schauspieler kennen, denn als Musiker. Denn er spielte in der Serie Die Sopranos den Silvio Dante. Sein Name ist Steven Van Zandt. Und er ist Kopf der Band Little Steven and the Disciples of Soul. Und genau die hören wir jetzt. Lying in a Bed of Fire.

durchgeknallt muss man eigentlich sein, um die Snare im Schlagzeug durch eine Autohupe zu ersetzen. Das war George Clinton, The Cinderella Theory. Produziert hat die Scheibe ein gewisser Prince. So viel zum Thema durchgeknallt. Und jetzt eine Band, die hierzulande vor allem für diese zwei Hits bekannt ist.

0: Das waren die Newcomer der letzten Jahre.
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2: Eine neue bundesweite Umfrage zeigt veränderte Kräfteverhältnisse. Die AfD gewinnt einen Punkt und kommt auf 29%. CDU und CSU bleiben bei 20%. Die Grünen legen auf 14% zu, die SPD erreicht 13% und die Linke 10%. Die Befragung folgt auf den jüngsten Wahlerfolg der AfD in Sachsen-Anhalt und dürfte die Debatte über die Bundespolitik weiter anheizen. Der Krieg in der Ukraine rückt erneut dicht an die Grenze zur Europäischen Union. Eine russische Drohne hat einen Personenzug nahe der polnischen Grenze getroffen und die Lokomotive beschädigt. Tote oder Verletzte wurden nicht gemeldet, alle Fahrgäste waren zuvor evakuiert worden. Nach Angaben der ukrainischen Bahn kam der Evakuierungsbefehl 15 Minuten vor dem Einschlag. Der Treffer ereignete sich rund 2 Kilometer von Polen entfernt. Polens Ministerpräsident Donald Tusk berief daraufhin ein Krisentreffen ein. Die Parlamentswahl in Schweden bleibt bis zur endgültigen Auszählung offen. Nach Auszählung von 94% der Stimmen lag das von den Sozialdemokraten geführte linke Lager mit 176 Mandaten knapp vor dem rechten Bündnis mit 173 Sitzen. Die Sozialdemokratin Magdalena Andersson könnte damit einen Vorsprung von 3 Mandaten vor dem Lager von Ministerpräsident Ulf Kristersson erreichen. Noch stehen verspätete Früh- und Auslandsstimmen aus. Das endgültige Ergebnis wird in den kommenden Tagen erwartet. Nach einem schweren Fährunglück in Indonesien suchen Einsatzkräfte weiter nach Vermissten. Die Passagierfähre Virgo Transport 8 war bei schlechtem Wetter in der Javasee in Seenot geraten und gekentert. 6 Menschen wurden totgeborgen, 107 Menschen gerettet. 130 weitere Personen galten zuletzt als vermisst. An der Suche beteiligen sich Schiffe, ein Hubschrauber und rund 280 Einsatzkräfte. US-Präsident Donald Trump weist Berichte über mögliche chinesische Hilfe für Iran zurück. Demnach sollen chinesische Akteure Iran vor einem Angriff auf einen Militärstützpunkt in Jordanien Satellitenbilder geliefert haben. Bei diesem Angriff wurden 3 US-Soldaten getötet. Die Berichte stützen sich auf ungenannte US-Vertreter und benennen weder konkrete chinesische Akteure noch eine direkte Beteiligung Pekings. Trump ließ offen, ob er das Thema bei einem möglichen Treffen mit Chinas Präsident Xi Jinping ansprechen wird.
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2: Heute Abend bleibt es im Radio NWW-Land trocken und überwiegend wolkig. Der Westwind lässt nach und die Temperaturen sinken in der Nacht auf 13 bis 15 Grad. Örtlich kann sich etwas Nebel bilden. Morgen löst er sich rasch auf. Danach wird es freundlich und sonnig bei bis zu 24 Grad. Der Mittwoch bringt dann eine Wetteränderung. Dichte Wolken ziehen auf und es regnet verbreitet bei 22 bis 24 Grad. Am Donnerstag wird es mit vielen Wolken wieder deutlich kühler. Die Höchstwerte liegen dann nur noch um 19 Grad.
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1: Eine neue bundesweite Umfrage zeigt veränderte Kräfteverhältnisse. Die AfD gewinnt einen Punkt und kommt auf 29%. CDU und CSU bleiben bei 20%. Die Grünen legen auf 14% zu, die SPD erreicht 13% und die Linke 10%. Die Befragung folgt auf den jüngsten Wahlerfolg der AfD in Sachsen-Anhalt und dürfte die Debatte über die Bundespolitik weiter anheizen. Der Krieg in der Ukraine rückt erneut dicht an die Grenze zur Europäischen Union. Eine russische Drohne hat einen Personenzug nahe der polnischen Grenze getroffen und die Lokomotive beschädigt. Tote oder Verletzte wurden nicht gemeldet, alle Fahrgäste waren zuvor evakuiert worden. Nach Angaben der ukrainischen Bahn kam der Evakuierungsbefehl 15 Minuten vor dem Einschlag. Der Treffer ereignete sich rund 2 Kilometer von Polen entfernt. Polens Ministerpräsident Donald Tusk berief daraufhin ein Krisentreffen ein. Die Parlamentswahl in Schweden bleibt bis zur endgültigen Auszählung offen. Nach Auszählung von 94% der Stimmen lag das von den Sozialdemokraten geführte linke Lager mit 176 Mandaten knapp vor dem rechten Bündnis mit 173 Sitzen. Die Sozialdemokratin Magdalena Andersson könnte damit einen Vorsprung von 3 Mandaten vor dem Lager von Ministerpräsident Ulf Kristersson erreichen. Noch stehen verspätete Früh- und Auslandsstimmen aus. Das endgültige Ergebnis wird in den kommenden Tagen erwartet. Nach einem schweren Fährunglück in Indonesien suchen Einsatzkräfte weiter nach Vermissten. Die Passagierfähre Virgo Transport 8 war bei schlechtem Wetter in der Javasee in Seenot geraten und gekentert. 6 Menschen wurden totgeborgen, 107 Menschen gerettet. 130 weitere Personen galten zuletzt als vermisst. An der Suche beteiligen sich Schiffe, ein Hubschrauber und rund 280 Einsatzkräfte. US-Präsident Donald Trump weist Berichte über mögliche chinesische Hilfe für Iran zurück. Demnach sollen chinesische Akteure Iran vor einem Angriff auf einen Militärstützpunkt in Jordanien Satellitenbilder geliefert haben. Bei diesem Angriff wurden 3 US-Soldaten getötet. Die Berichte stützen sich auf ungenannte US-Vertreter und benennen weder konkrete chinesische Akteure noch eine direkte Beteiligung Pekings. Trump ließ offen, ob er das Thema bei einem möglichen Treffen mit Chinas Präsident Xi Jinping ansprechen wird.
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1: Heute Abend bleibt es im Radio NWW-Land trocken und überwiegend wolkig. Der Westwind lässt nach und die Temperaturen sinken in der Nacht auf 13 bis 15 Grad. Örtlich kann sich etwas Nebel bilden. Morgen löst er sich rasch auf. Danach wird es freundlich und sonnig bei bis zu 24 Grad. Der Mittwoch bringt dann eine Wetteränderung. Dichte Wolken ziehen auf und es regnet verbreitet bei 22 bis 24 Grad. Am Donnerstag wird es mit vielen Wolken wieder deutlich kühler. Die Höchstwerte liegen dann nur noch um 19 Grad.
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1: Eine neue bundesweite Umfrage zeigt veränderte Kräfteverhältnisse. Die AfD gewinnt einen Punkt und kommt auf 29%. CDU und CSU bleiben bei 20%. Die Grünen legen auf 14% zu, die SPD erreicht 13% und die Linke 10%. Die Befragung folgt auf den jüngsten Wahlerfolg der AfD in Sachsen-Anhalt und dürfte die Debatte über die Bundespolitik weiter anheizen. Der Krieg in der Ukraine rückt erneut dicht an die Grenze zur Europäischen Union. Eine russische Drohne hat einen Personenzug nahe der polnischen Grenze getroffen und die Lokomotive beschädigt. Tote oder Verletzte wurden nicht gemeldet, alle Fahrgäste waren zuvor evakuiert worden. Nach Angaben der ukrainischen Bahn kam der Evakuierungsbefehl 15 Minuten vor dem Einschlag. Der Treffer ereignete sich rund 2 Kilometer von Polen entfernt. Polens Ministerpräsident Donald Tusk berief daraufhin ein Krisentreffen ein. Die Parlamentswahl in Schweden bleibt bis zur endgültigen Auszählung offen. Nach Auszählung von 94% der Stimmen lag das von den Sozialdemokraten geführte linke Lager mit 176 Mandaten knapp vor dem rechten Bündnis mit 173 Sitzen. Die Sozialdemokratin Magdalena Andersson könnte damit einen Vorsprung von 3 Mandaten vor dem Lager von Ministerpräsident Ulf Kristersson erreichen. Noch stehen verspätete Früh- und Auslandsstimmen aus. Das endgültige Ergebnis wird in den kommenden Tagen erwartet. Nach einem schweren Fährunglück in Indonesien suchen Einsatzkräfte weiter nach Vermissten. Die Passagierfähre Virgo Transport 8 war bei schlechtem Wetter in der Javasee in Seenot geraten und gekentert. 6 Menschen wurden totgeborgen, 107 Menschen gerettet. 130 weitere Personen galten zuletzt als vermisst. An der Suche beteiligen sich Schiffe, ein Hubschrauber und rund 280 Einsatzkräfte. US-Präsident Donald Trump weist Berichte über mögliche chinesische Hilfe für Iran zurück. Demnach sollen chinesische Akteure Iran vor einem Angriff auf einen Militärstützpunkt in Jordanien Satellitenbilder geliefert haben. Bei diesem Angriff wurden 3 US-Soldaten getötet. Die Berichte stützen sich auf ungenannte US-Vertreter und benennen weder konkrete chinesische Akteure noch eine direkte Beteiligung Pekings. Trump ließ offen, ob er das Thema bei einem möglichen Treffen mit Chinas Präsident Xi Jinping ansprechen wird.
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1: In der Nacht bleibt es im Radio NWW-Land stark bewölkt. Örtlich kann sich noch etwas Nebel bilden. Die Temperaturen liegen bei 13 bis 15 Grad. Am Montag zeigt sich der Himmel meist wolkig bis bedeckt. Regen ist aber kaum ein Thema. Im Tagesverlauf lockert es zeitweise auf und die Werte erreichen rund 20 bis 21 Grad. Dazu weht zeitweise ein spürbarer Westwind. Der Dienstag startet örtlich neblig, wird dann aber freundlich und sonnig bei bis zu 24 Grad. Am Mittwoch ziehen dichte Wolken mit Regen auf bei 22 bis 24 Grad. Der Donnerstag wird mit etwa 19 Grad wieder deutlich kühler und überwiegend wolkig.
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1: Eine neue bundesweite Umfrage zeigt veränderte Kräfteverhältnisse. Die AfD gewinnt einen Punkt und kommt auf 29%. CDU und CSU bleiben bei 20%. Die Grünen legen auf 14% zu, die SPD erreicht 13% und die Linke 10%. Die Befragung folgt auf den jüngsten Wahlerfolg der AfD in Sachsen-Anhalt und dürfte die Debatte über die Bundespolitik weiter anheizen. Der Krieg in der Ukraine rückt erneut dicht an die Grenze zur Europäischen Union. Eine russische Drohne hat einen Personenzug nahe der polnischen Grenze getroffen und die Lokomotive beschädigt. Tote oder Verletzte wurden nicht gemeldet, alle Fahrgäste waren zuvor evakuiert worden. Nach Angaben der ukrainischen Bahn kam der Evakuierungsbefehl 15 Minuten vor dem Einschlag. Der Treffer ereignete sich rund 2 Kilometer von Polen entfernt. Polens Ministerpräsident Donald Tusk berief daraufhin ein Krisentreffen ein. Die Parlamentswahl in Schweden bleibt bis zur endgültigen Auszählung offen. Nach Auszählung von 94% der Stimmen lag das von den Sozialdemokraten geführte linke Lager mit 176 Mandaten knapp vor dem rechten Bündnis mit 173 Sitzen. Die Sozialdemokratin Magdalena Andersson könnte damit einen Vorsprung von 3 Mandaten vor dem Lager von Ministerpräsident Ulf Kristersson erreichen. Noch stehen verspätete Früh- und Auslandsstimmen aus. Das endgültige Ergebnis wird in den kommenden Tagen erwartet. Nach einem schweren Fährunglück in Indonesien suchen Einsatzkräfte weiter nach Vermissten. Die Passagierfähre Virgo Transport 8 war bei schlechtem Wetter in der Javasee in Seenot geraten und gekentert. 6 Menschen wurden totgeborgen, 107 Menschen gerettet. 130 weitere Personen galten zuletzt als vermisst. An der Suche beteiligen sich Schiffe, ein Hubschrauber und rund 280 Einsatzkräfte. US-Präsident Donald Trump weist Berichte über mögliche chinesische Hilfe für Iran zurück. Demnach sollen chinesische Akteure Iran vor einem Angriff auf einen Militärstützpunkt in Jordanien Satellitenbilder geliefert haben. Bei diesem Angriff wurden 3 US-Soldaten getötet. Die Berichte stützen sich auf ungenannte US-Vertreter und benennen weder konkrete chinesische Akteure noch eine direkte Beteiligung Pekings. Trump ließ offen, ob er das Thema bei einem möglichen Treffen mit Chinas Präsident Xi Jinping ansprechen wird.
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1: In der Nacht bleibt es im Radio NWW-Land stark bewölkt. Örtlich kann sich noch etwas Nebel bilden. Die Temperaturen liegen bei 13 bis 15 Grad. Am Montag zeigt sich der Himmel meist wolkig bis bedeckt. Regen ist aber kaum ein Thema. Im Tagesverlauf lockert es zeitweise auf und die Werte erreichen rund 20 bis 21 Grad. Dazu weht zeitweise ein spürbarer Westwind. Der Dienstag startet örtlich neblig, wird dann aber freundlich und sonnig bei bis zu 24 Grad. Am Mittwoch ziehen dichte Wolken mit Regen auf bei 22 bis 24 Grad. Der Donnerstag wird mit etwa 19 Grad wieder deutlich kühler und überwiegend wolkig.
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2: Eine neue bundesweite Umfrage zeigt veränderte Kräfteverhältnisse. Die AfD gewinnt einen Punkt und kommt auf 29%. CDU und CSU bleiben bei 20%. Die Grünen legen auf 14% zu, die SPD erreicht 13% und die Linke 10%. Die Befragung folgt auf den jüngsten Wahlerfolg der AfD in Sachsen-Anhalt und dürfte die Debatte über die Bundespolitik weiter